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0: 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Arbeitet neu als Tigerdompteur im britischen Nationalzirkus.
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0: 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Der Schweizer Nationalsportschwingen wird olympisch.
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0: 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Ab nächstem Jahr soll das Weiße Kreuz durch ein Herz ersetzt werden.
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2: Salut!
3: Hoi!
2: Hallo!
3: Tschüss!
2: Stravo!
3: Ciao!
2: Ja, ich glaube, langsam bin ich mit meinen sprachlichen Fähigkeiten am Ende. Wir sind hier wieder beim Podcast von der
3: Selina
2: und Sarina zu friedlichem Zusammenleben. Im Sommer erklingt das Kinderdorf in diesen und noch ganz vielen anderen Sprachen. Aber wieso genau so viele Sprachen und Kulturen?
3: Also immer im Juli findet hier im Kinderdorf Summercamp statt. Das ist ein Austauschprojekt, wo 120 Jugendliche im Alter von 15 bis 18 aus eben den verschiedenen Ländern, die wir vorher gehört haben, ins Kinderdorf kommen. Da machen wir mit ihnen Kurs und natürlich haben sie dabei auch Freizeit. Die Kurs sind zum Beispiel über verschiedene Themen wie Medien, über Frieden und Krieg, Nachhaltigkeit, Geschlechter und. Es sollte eigentlich für alle immer etwas dabei haben. Der Kopf hinter dem Projekt, da wäre eben Susanne Schellknecht. Und wir lassen Susanne sich gerade mal selber vorstellen und über das Summercamp reden.
4: Ja, hallo, ich bin Susanne. Ich arbeite seit 15 Jahren im Kinderdorf Pestalozzi und schon seit vielen Jahren leite ich die interkulturellen Austauschprojekte im Kinderdorf. Interkulturelle Austauschprojekte

0: seid, aber auch zusammen im Haus wohnt, also mit ganz, ganz gemischt in den verschiedenen Ländern. Zum einen geht es darum, so die eigene Identität ein bisschen besser kennenzulernen, also sprich mit sich selbst auseinanderzusetzen. Auf der anderen Seite geht es aber um ganz viele verschiedene Themen, die die Welt interessiert und ja, die jeden Einzelnen interessiert. Immer mit der Idee, friedliches Zusammenleben zu fördern, aber auch, dass man sich so für seine eigenen Rechte einsetzt und ja, auch eigenständiger wird. Auf der anderen Seite gibt es natürlich ganz, ganz, ganz viele Sachen, die man auch zusammen machen kann. Sei es abends im Jugendtreff zusammen oder zusammen Volleyball spielen, zusammen Fußball spielen, zusammen vorm Lagerfeuer sitzen oder sich einfach mit den anderen austauschen. Und im Wohnhaus, wenn man dann zusammen wohnt, da gibt es natürlich auch ganz, ganz viele Möglichkeiten, die man zusammen machen kann. Und es ist eine einmalige Möglichkeit, weil wann kommt man schon mit so vielen verschiedenen Menschen aus ganz Europa zusammen, wo man sich austauschen kann, wo man einfach zusammen 14 Tage auch ganz, ganz, ganz viel Spaß haben kann miteinander.
1: Selina, du bist ja auch beim Summercamp dabei gewesen. Was hast du dort genau gemacht?
2: Ja, ich durfte einen Workshop leiten, und zwar zum Thema Medien, weil ich ja im Power of Radio arbeite. Und ich muss sagen, ich war mega erstaunt gewesen, dass das so gut gelaufen ist.
1: Ich durfte ja auch einen Kurs leiten zum Thema Nachhaltigkeit. Und was mir mega gut gefallen hat am Summercamp, ist, dass du dich sehr vertieft hast können mit einem Thema auseinandersetzen und dass du dir daheim aber noch ein besseres Bild kannst machen, wie so ein Workshop oder so ein Kurs im Kinderdorf kann aussehen. Erklärt dir der Pascal, wie sein Kurs im Summercamp so abgelaufen ist.
3: Hallo miteinander, ich bin der Pascal und arbeite im Kinderdorf Pestalozzi. Ich selber habe da Summercamp einen Kurs gegeben zum Thema War and Peace oder auf Deutsch Krieg und Frieden. Das Thema habe ich gewählt, weil ich es wichtig finde oder gerade ganz speziell in der jetzigen Situation mit dem Krieg zwischen der Ukraine und Russland ein Thema ist, das ganz nah ist, obwohl natürlich das Thema Krieg und Frieden immer wichtig ist, aber momentan ist es natürlich auch viel im Fernsehen und viel im Radio. Meistens reden ja Erwachsene über so Themen. Für mich ist es aber mega, mega wichtig, dass man genau mit Kind und Jugendlichen über so Themen redet, weil was viele nicht denken, Kinder und Jugendliche haben eine Meinung zu diesen Themen und eine mega wichtige Meinung. Und eigentlich müssten die Erwachsenen viel mehr auf die Meinung hören. Genau, wir haben eigentlich angefangen mit Krieg und Frieden, aber auch schnell kommen dann natürlich Fragen auf. Was ist genau Krieg? Was ist genau Frieden? Oder Frieden kann man ja auch zum Beispiel sagen, ja, Frieden ist einfach, wenn es keinen Krieg gibt. Das ist dann so wie negativ formuliert. Oder wenn es keinen Krieg gibt, dann ist Frieden. Oder man kann schauen, hey, was für Frieden alles braucht. Oder? Wie müssen die Leute miteinander umgehen? Oder wie muss die Situation sein, dass man sagt, hey, jetzt ist Frieden. Und immer wenn man über das Thema Frieden und Krieg redet, kommt man natürlich auch auf das Thema Gewalt oder welche Formen von Gewalt gibt es, welche Formen von Gewalt erleben die Kinder und die Jugendlichen in der Schweiz, welche Formen von Gewalt erleben die Kinder und die Jugendlichen auf anderen Teilen von der Welt. Und dann kommt man auch schnell zum Thema Ungleichheiten. Wieso gibt es so viele Ungleichheiten? Wieso werden Menschen ungerecht behandelt? Wieso gibt es Diskriminierung? Und so kommt man dann halt immer weiter ab. Am Anfang fängt man bei Frieden und Krieg an, dann schaut man, wieso gibt es Frieden und Krieg, was braucht es dazu. Und dann entdeckt man halt, dass es eine Gesellschaft gibt mit ganz vielen Ungleichheiten und Ungerechtigkeiten und geht denen genau auf die Schliche. Dann haben wir natürlich ganz lange daran gearbeitet oder ganz viel darüber geredet. Hey, was braucht es eigentlich für ein friedliches Zusammenleben und für Frieden? Und haben miteinander herausgefunden, dass es ganz viel Offenheit, Akzeptanz gegenüber anderen braucht, ganz viel Freundschaft oder Bereitschaft zum Freundschaften schliessen und ganz viel Verständnis fürs Anderssein. Was da auch wichtig ist, ist immer, dass man sich eigentlich zuerst auf die Spur macht, wer bin ich. Weil nur, wenn man ganz viel über sich nachdenkt und versteht, warum man so ist, wie man ist, warum hat man die Meinungen, die man hat und warum ist man so geprägt worden, versteht man auch, dass andere Menschen anders sind oder wieso sind die anders und kann dann so ein Verständnis dafür entwickeln, dass das super ist, wie ich bin, aber dass es auch super ist, wie die anderen sind und dass man dann miteinander wie einen Weg sucht, wie es ganz gut miteinander geht.

0: Jetzt sind wir hier natürlich bei Power Up Radio und wir nehmen da, was der Pascal sagt, nicht einfach so hin, sondern
1: zum Summercamp abzurunden, überlegen wir als letzte Wort den Teilnehmenden vom Summercamp.
0: Für die, die vielleicht ein bisschen Mühe haben mit dem Englisch, weil ja bei uns im Summercamp die Sprache ist, wo wir miteinander chatten, sie erzählen darüber, wie sie gelernt haben, Lösungen zu Problemen zu finden.
1: Oder dass sie ihr Englisch können verbessern können.
0: Und wie sie persönlich auch können profitieren können. Also, dass sie gelernt haben, mehr auf Menschen zuzugehen.
1: Oder sich am Mikrofon zu überwinden.
0: Und halt allgemein über ihre Erlebnisse hier im Kinderdorf.
2: It taught me to be more patient and more tolerant towards other people, because through these 2 weeks we have to face a lot of challenges, because not everybody agrees with everybody, so we have to make a lot of compromises.
3: I'll take home the knowledge and the confidence that I had from learning a lot of things from the instructors.
4: The different cultures that I got to know here.
5: I think like better English skills.
2: A lot of patience and tolerance towards the other people, because living in a house with 20 other people can really teach you a lot.
6: The stay there enabled me to overthink and get some self-reflection that I could later use during my workshops. The things that I've learned should be the most essential lessons taught in every school.
7: I start to learn how to accept them personality without judging.
6: I would like to add that I will take to my country everything that I gained here. Friends, self-confidence, smile, happiness.
7: The summer camp changed my perspective of the life.
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Das war unser erstes Lied von unserer Musikweltreise mit dem Namen Baiana. Reden wir von Musik in Brasilien, denken sehr viele Leute direkt an Samba. Der rhythmische Tanz und die dazugehörige Musik sind untrennbar mit dem Land Brasilien verbunden. Doch was ist Samba überhaupt? Der Samba hat seine Wurzeln in der afrikanischen Sklavenmusik. Die haben diese Musik nämlich im 19. Jahrhundert nach Brasilien gebracht. Dort ist der Samba wie eine Art Widerstandsbewegung gewesen. In Brasilien haben sich dann die afrikanischen Rhythmen mit den europäischen Einflüssen sowie von den Einflüssen der indigenen Bevölkerung verschmolzen. Und das Produkt daraus ist der Samba, den wir heute kennen. Zudem ist der Samba ein wichtiger Bestandteil der brasilianischen Identität und repräsentiert die

0: Vielfalt und Kreativität von dem Land. Auch ist der Samba oft ein Mittel gewesen, um soziale Ungleichheiten anzuprangern und für die Rechte von der marginalisierten Bevölkerung zu kämpfen. Samba ist also viel mehr als einfach nur eine Musikrichtung.
1: Warte mal, hört ihr das auch? Das klingt ja ganz anders wie Samba. Aber wir gehen mal ein bisschen näher an.

0: Das Lied, das wir gerade gehört haben, nennt sich Taoke und wird zu der brasilianischen Musikrichtung Brazilian Funk zugeordnet. Aber was ist Brazilian Funk überhaupt? Der Brazilian Funk, auch bekannt als Favela Funk, ist in den 1980er Jahren in den Favelas von Rio de Janeiro entstanden. Inspiriert wurde ist der Brazilian Funk besonders von Miami Bass. Das ist eine schnelle und elektronische Variante vom Hip-Hop in den USA. Der Text von den Brazilian Funk-Liedern spiegelt das Leben der Menschen in den Favelas wider. Armut, Kriminalität, soziale Ungleichheit. Der Brazilian Funk ist eine Art Sprachrohr für die Menschen, die dort am Leben sind. Am Anfang war Brazilian Funk vor allem bei den jungen Leuten in den Favelas beliebt. Doch in den letzten Jahren hat sich der Brazilian Funk auf der ganzen Welt verbreitet und hat dementsprechend auch viele andere Musikstile beeinflusst. Als Abschluss von unserer Reise nach Brasilien hört ihr jetzt nochmal einen Brazilian Funk Song.
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Von den traditionellen Rhythmen der indigenen Völker über die afrikanischen Einflüsse bis hin zu den modernen Klängen der Großstädte. Die musikalische Vielfalt in Brasilien ist schier unerschöpflich. Ich hoffe, euch hat die Reise nach Brasilien gefallen und ihr schaltet auch das nächste Mal wieder ein.

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Hey zusammen, willkommen zu der 5. Folge von Nachhaltigkeit. Heute werden wir konkret. Was bedeutet jetzt genau nachhaltiges Handeln? Nachhaltigkeit, was bedeutet das? Wir haben die ganze Woche die Geschichte und die Bedeutung hinter den Wörtern Nachhaltigkeit und nachhaltige Entwicklung gehört. Heute möchten wir das Konzept der nachhaltigen Entwicklung konkret auf unseren Alltag abbrechen. Ich möchte darum mit euch beispielhaft einen Bereich anschauen, wo man aktuell sehr viel über die Nachhaltigkeit oder eben nicht Nachhaltigkeit diskutiert. Wir alle sind gern und viel unterwegs. Ferien, in der Schule, in der Freizeit. Zu gut 3/4 macht das Herr und Frau Schweizer mit dem Auto. Ihr wahrscheinlich noch ein bisschen weniger, weil ihr ja nur mit eurem Papi oder einem Mami zusammen könnt Auto fahren und sonst mit dem Zug oder Bus unterwegs sind. Egal wie auch immer wir uns fortbewegen, wer schon mal ein bisschen Physik gehabt, der weiss, dass man für das Energie braucht. Und weil die meistens nur über kurze Strecken durch unsere Muskeln generiert wird, haben wir sogenannte Energieträger, die wir unserem Fahrzeug verfüttern, damit es uns herumfahren mag. Beim Auto ist es das Benzin, das aus Öl gemacht wird. Beim Zug der Strom, wo wiederum in der Schweiz vor allem aus Wasser und Atomkraft gemacht wird. In anderen Ländern aber teilweise auch aus Öl oder Kohle. Wenn wir aber Öl, Kohle oder Benzin verbrennen, entstehen sogenannte Emissionen. Eine Emission kann zum Beispiel das Treibhausgas CO2 sein, wo es auf unserer Erde langsam wärmer werden lässt. Aber das können zum Beispiel auch kleinste Partikel sein, die so klein sind, dass sie in die kleinsten Äderchen von unseren Lungen gehen und dort dazu führen, dass wir die Luft nicht mehr so gut aufnehmen können oder sogar zu Krebs. Die gleichen Partikel lagern sich auch an den Fassaden von Häusern ab und führen dort dazu, dass sie schneller dreckig werden und sich abnützen. Wirtschaftlich gesehen sind das alles Kosten, die hier entstehen. Die Fassaden, die erneuert werden muss, aber auch ihr, wenn ihr krank sind und im Spital von Leuten gepflegt werden, die damit ihren Lohn verdienen. Die Klimaerwärmung wiederum führt laut den Wissenschaftlern zu mehr Überschwemmungen in der Schweiz und damit zu mehr Schäden. Wenn wir jetzt die Phänomene unter der Lupe der Nachhaltigkeit anschauen, sehen wir schnell, dass wer heute mit dem Auto unterwegs ist, nicht nachhaltig handelt. Wie hat doch Frau Brundtland gesagt? Nachhaltiges Handeln ist Handeln, das Handeln von den zukünftigen Generationen nicht einschränkt. Das Autofahren tut das aber gerade in mehreren Belangen. Das Öl, das man für das Benzin braucht, wird im Automotor unwiderruflich verbrennt, steht also den nachfolgenden Generationen nicht mehr zur Verfügung, sondern ist im Gegenteil in Form von CO2 in der Luft und führt zu mehr Überschwemmungen. Man kann also sagen, der Benzinantrieb ist gerade zweimal nicht nachhaltig. Einmal, weil er das Benzin braucht, das auch für die kommenden Generationen gedacht gewesen wäre, und das zweite Mal, weil er den nachkommenden Generationen eine Last in Form von einem schlechten Klima aufbürdet. Dagegen scheint das Problem der Partikel, die an der Fassade kleben bleiben oder in die Lunge spazieren, gerade noch ein kleineres Problem, weil sie ja vor allem den Menschen schadet, die heute leben. Trotzdem ist auch das nicht nachhaltig. Wie wir gestern ja gelernt haben, lässt sich die Nachhaltigkeit in 3 Dimensionen unterteilen. Die Dimension der Umwelt, der Wirtschaft und der Gesellschaft. Bei der Gesellschaft heisst es dann zum Beispiel, dass alle Menschen gerecht und gleich behandelt werden sollen. Wirtschaftliche Nachhaltigkeit ist, dass ich keine Schulden bei anderen machen soll, ohne sie selber abzuzahlen. Die Partikel verstoßen aber gegen beide Grundsätze. Zum einen ist es ungerecht, dass Leute, die ihre Häuser entlang von viel befahrenen Strassen haben, mehr Mühen für ihre Fassadenrenovationen zahlen, als solche, die irgendwo im Grünen wohnen. Und erst recht ungerecht ist es, dass sie auch noch mit gesundheitlichen Nachteilen rechnen müssen. Natürlich könnte man alle diese Verstöße gegen die Grundsätze der Nachhaltigkeit aufheben. So könnte zum Beispiel die Schädigung der kommenden Generationen durch das Treibhausgas CO2 dadurch aufheben, indem ich mein Auto auch wieder mit Strom aus Wasserkraft fahren lasse. Das Problem mit den Partikeln wird sich damit auch gerade zu einem grossen Teil beheben, weil strombetriebene Autos viel weniger so Partikel verursachen als benzinbetriebene.
Für die wenigen Partikel, die dann immer noch entstehen, könnte man eine Abgabe einführen, wo alle Autofahrer den Leuten, die an der Strasse wohnen, ihre Nachteile zumindest geldmässig wieder aufheben. Das Problem von der eingeschränkten Gesundheit, die sich vielleicht nicht mit Geld aufwiegen lässt, haben wir damit aber immer noch nicht gelöst.

Natürlich sind auch strombetriebene Autos nicht einfach frei von Problemen. So brauchen zum Beispiel die Batterien, wo man den Strom drinnen speichert, enorm viele Ressourcen. Oder auch die Strassen, die auch für die strombetriebenen Autos produziert werden müssen, verschlingen Land und damit auch Land, das die kommenden Generationen hätten brauchen können. Ihr seht, der Weg in eine nachhaltige Zukunft ist noch ein weiter und voller Schwierigkeiten. Das Schöne an dieser Entwicklung, die von Hans Karl von Karlowitz und seinem Wald und der Frau Brundtland initiiert worden ist, ist aber, dass es mittlerweile sehr viele Leute gibt, die mithelfen wollen, so eine nachhaltige Zukunft zu gestalten und auch zu erreichen. Und wollen, dass ihr als kommende Generationen nicht unter unseren Fehlern leiden müssen. Die vielen Leute machen nachhaltige Projekte oder führen Unternehmen, die ein nachhaltiges Produkt herstellen. Was das kann sein, hören wir ab nächster Woche an dieser Stelle. Jeden Tag stellen wir euch dann ein Unternehmen oder eine Organisation vor, die sich für eine nachhaltige Zukunft mit irgendeinem Produkt einsetzt. Schaltet also wieder ein. Bis dann. Ciao zusammen.

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0: an unserem Stand hier in Bern und schnuppert Radioluft. Und dann, Sophie, hat sich heute den ganzen Morgen vorbereitet auf ein Interview. Und zwar mit der Vanessa und dem Andreas. Sie stellen auch an der Swiss Didak aus, was sie genau machen. Das erfahren wir aber von Ihnen zwei. Und ich würde sagen, ich übergebe dir das Mikrofon an Sophie. Dann kannst du gerade übernehmen.
1: Hallo zusammen. Ja, gerade die erste Frage. Was macht ihr denn genau?
2: Wir erstellen Unterrichtsmaterial zum Thema Nachhaltigkeit. Das heißt, die Frage, wie können wir heute als Menschen und als Land und als Welt leben, dass auch die Menschen zukünftig noch die Chance haben, auch gut zu leben. Über all die Dinge erstellen wir eben Unterrichtsmaterial, die im Internet über eine Webplattform für Lehrer herunterladbar sind und sie das dann im Unterricht der Schule einsetzen können.
1: Und was genau ist Nachhaltigkeit?
3: Also Nachhaltigkeit ist das Verständnis, dass man so lebt, dass die nachfolgenden Generationen auch noch ein gutes Leben haben können. Das bezieht sich auf verschiedene Bereiche des Lebens. Man kann sich als Beispiel eine Basilikumpflanze nehmen und eine Familie, die von dieser Basilikumpflanze isst. Und die hat jetzt einen Wochenplan aufgestellt, dass es jeden Tag was mit Basilikum gibt. Basilikum Pesto, Basilikum Pizza und so weiter. Und am Ende der Woche stellen sie fest, es ist gar kein einziges Basilikumblatt an der Pflanze mehr. Und das ist ein gutes Beispiel, um zu sehen, dass man doch besser so lebt, dass man immer nur so viel Basilikumblätter abzupft, wie nachwachsen können, sodass auch die nachfolgenden Tage, die nachfolgenden Wochen noch genug Basilikum für alle da ist. Und das kann man auf alle Lebensbereiche übertragen.
1: Findet ihr, dass wir schon nachhaltig leben oder könnten wir da noch einiges verbessern?
2: Da könnten wir noch einiges verbessern.
3: Also es gibt viele Ansätze, in denen Nachhaltigkeit gefördert und auch schon gelebt wird. Aber wir können gerade in der Politik ja noch einiges verbessern.
1: Und wie seid ihr dazu gekommen, das mehr zu analysieren und zu bearbeiten?
2: Weil wir festgestellt haben, dass die Gesellschaft und das Land und die Welt eben nicht nachhaltig ist, das uns sehr beschäftigt, persönlich auch, und wir auch für uns versuchen, so zu leben, dass wir eben nachhaltig sind und dass die zukünftigen Menschen und Generationen auch noch ein gutes Leben haben, haben wir uns sehr intensiv persönlich damit beschäftigt. Und all diese Erkenntnisse, die wir da gemacht haben, das, was wir da gelernt haben, was wir jetzt wissen, das wollen wir eben über dieses Unterrichtsmaterial weitergeben an Lehrerinnen und Lehrer, damit sie auch eben junge Menschen diese Themen nahebringen können, um die Welt auch ein kleines Stück dann zu verbessern.
3: Genau, und als Lehrerin habe ich auch die Erfahrung, dass es leider an den Schulen zu wenig Material dafür gibt, dass man als Lehrer immer aufgefordert wird, mehr zur Nachhaltigkeit zu machen, dass man aber im stressigen Alltag dann doch überfordert ist, gute Materialien zu finden oder selbst zu erstellen. Und diese Lücke, ja, versuchen wir zu schließen.
1: Denkt ihr, dass ihr in der Zukunft das durchsetzen könnt und das dann besser wird?
2: Also durchsetzen können wir nichts. Wir wollen quasi nur ein Hilfsmittel geben, dass sich ein klein bisschen ändert. Verändern lässt sich nur, wenn viele Menschen eben auch mitmachen und bei ihrem persönlichen Lebensstil aufpassen oder auch, wenn mal eine Wahl ist, sich überlegen, welche Partei oder welcher Kandidat steht eher für eine nachhaltige Politik oder nicht. Und da finden wir es eben wichtig, dass junge Menschen eben auch sehen, was es alles zu tun gibt, und in der Hoffnung, dass einige eben auch etwas nachdenken und dann sich auch nachhaltiger verhalten. Aber wir werden das nicht ändern können.
0: Das ist das Interview mit Anne-Sophie. Vielleicht noch eine Frage von mir, als ihr so jung seid, was wollt ihr eigentlich werden? Wenn es ja passend zum Zukunftstag oder Anne-Sophie, die sich auch schon ein bisschen Gedanken macht, was sie nachher machen will, als ihr so in diesem Alter seid, was war der neue Traumberuf?
3: Bei mir war es ganz ehrlich Lehrer.

0: Genau, das wollte ich schon immer werden.
1: Und ich hatte keinen klaren Berufswunsch, dass ich sagte, dieser Beruf oder jener, sondern ich wollte irgendwas machen, um die Welt besser zu machen. Und ja, das versuche ich hier jetzt auch umzusetzen.
2: Was würde der Ann-Sophie mit auf den Weg geben für die Zukunft? Ein Tipp vielleicht?
1: Nicht alles glauben, was einem erzählt wird, auch zum Thema Nachhaltigkeit. Wird vieles erzählt, dieses oder jenes wäre nachhaltig, irgendein Produkt oder was man tut. Immer Dinge hinterfragen und schauen, ob das wirklich stimmt. Ob beim Thema Nachhaltigkeit oder...
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1: Ich bin Jolanda Spies-Hecklin und ich bin Geschäftsführerin von Netz Courage, einem Verein, der sich aktiv tut, gegen Hassrede, Rassismus und Diskriminierung im Netz zu stellen.
2: Sie haben ja den Verein Netz Courage gegründet. Wer macht der Verein?
1: Der Verein Netz Courage ist eigentlich so die einzige Anlaufstelle im Moment, die es in der Schweiz gibt, für Betroffene von Internethass. Das heisst, ich tue einerseits für mich die Situation beobachten, auch selber eingreifen, Diskussionen. Ich bin aber auch da, wenn jemand ein Problem hat, wenn jemand allein nicht weiterkommt in einer Situation in der Online-Welt. Ich kann dann analysieren, ich kann dann unterstützen, sei es psychologisch oder dann auch mit rechtlichen Mitteln. Das ist wichtig, dass man da jemanden hat, der bei einem dabei ist.
2: Was bedeutet Cybermobbing und was ist der Unterschied zum herkömmlichen analogen Mobbing?
1: Das analoge Mobbing, das kennen wir alle noch vom Pausenplatz früher. Cybermobbing hat die zusätzliche Komponente, dass alles öffentlich ist und dass alles permanent ist, also 24 Stunden am Tag, 7 Tage in der Woche und so weiter. Man kann nicht einfach in die Ferien gehen und dann hat man Ruhe. Man kann nicht einfach daheim sein, sich einbeschliessen und dann kommt man das nicht mit über. Es ist immer da und das ist das Verrückte. Und das ist das, was einem so fertig macht. Und darum ist das Cybermobbing massiv belastend für jemanden, wo da betroffen ist. Und wir brauchen jetzt Lösungsansätze. Wir sind noch nicht bereit. Also es geht jetzt darum, auch die Politik und die Justiz zu rüsten auf die neuen Probleme, die da kommen. Und das Ziel wäre eigentlich, dass Betroffene sich nicht mehr allein fühlen.
2: Wer ist denn betroffen? Also was heisst, von welchen Betroffenen reden wir da? Wer kann betroffen werden von Hate Speech oder Cybermobbing?
1: Grundsätzlich kann es jeder treffen. Es trifft in der Öffentlichkeit viele, vor allem Frauen, die angegriffen werden, diffamiert werden öffentlich. Es kann aber auch jeder Schüler, jede Schülerin treffen. Irgendetwas kann immer sein. Es können Bilder rumgeschickt werden. Es können unangenehme Sachen herumgereicht werden. Jeder ist schlussendlich kann betroffen sein von Cybermobbing und vor allem jeder ist sicher mal Zaungast. Es kann aber nicht sein, dass wir einfach nur zuschauen und das wäre eigentlich mein Appell, dass wir uns, wenn wir an Cybermobbing geraten oder an Diffamierungen auf dem Netz, dass wir reagieren, dass wir etwas entgegnen, dass wir es nicht einfach so stehen lassen, weil alles, was wir stehen lassen, so wird irgendwo durch auch ein bisschen zur Wahrheit, wenn kein Widerspruch da ist, weil und der Grundsatz, wer schweigt, stimmt zu, das gilt vor allem bei Cybergeschichten.
2: Jetzt, wenn man es nicht schafft, um sich wehren gegen Cybermobbing oder auch rüsten und schützen, was kann das für Auswirkungen haben? Haben Sie da selber auch Erfahrungen gemacht, sicher auch, und auch mit dem Verein Netz Courage ja schon viel betreut?
1: Cybermobbing hat massive Auswirkungen aufs Privatleben. Das heisst, die Attacken, die können Depressionen verursachen. Die Attacken können zu Krankheiten führen, zu Arbeitsunfähigkeit, zu sogar posttraumatischen Belastungsstörungen und im schlimmsten Fall sogar zu Suizid. Das Thema müssen wir ernst nehmen.
2: Ja, ernst nehmen definitiv. Wenn man so die Auswirkungen anschaut und anlässt, was kann man machen oder was kann ich persönlich machen, um mich zu schützen vor Cybermobbing?
1: Es gibt keinen grundsätzlichen Schutz, also absolut geschützt ist sicher niemand. Es gibt gewisse Vorsichtsmaßnahmen. Man muss schauen, dass man nicht alles öffentlich postet, dass man gewisse private Sachen am besten gar nicht postet oder schon sicher unter einem engen Freundeskreis eingrenzen. Man muss bei jedem Bild, das man postet, sich überlegen, was daraus gemacht werden kann in einer anderen Lebenssituation. Also das gilt zum Beispiel für eine Politikerin, die ein Bild postet im Ausgang mit einem Bier und einer Zigarette. Wenn dann irgendwann mal etwas ist und die Politikerin aufgrund von einer politischen Sache ins Kreuzfeuer geraten von den Medien, kann genau das Foto nachher ihres Knick brechen. Das muss man sich überlegen, was das kann bewirken. Man sollte sicher auch keine Fotos von Menschen posten, die das nicht wollen, auch Kinder nicht.
2: Wenn ich jetzt einen Social Media Account habe und betroffen wird von einer, so einer Cybermobbing-Attacke, würden Sie mir empfehlen, das Profil zu löschen oder die Social-Media-Kanäle einzustellen?
1: Ich habe das ja selber erlebt, dass ich attackiert worden bin von Tausenden von Leuten und man hat mir geraten, mich zu löschen. Und ich habe das nicht gemacht und ich bin wahnsinnig froh, dass ich das nicht gemacht habe. Es wäre das Schlimmste, was ich hätte können machen für mich selber. Ich bin nicht der Typ, der dann einfach nicht hinschauen möchte. Ich möchte es gerne aufarbeiten, ich möchte auch gerne sehen, was geht. Und wenn man ein Typ ist, der wegschauen kann, dann kann man das machen. Aber im Prinzip, so vom Grundsatz her, ist es sicher nicht richtig. Es ist nämlich nicht so, dass man dann nachher selber schuld ist, wenn so etwas passiert. Genau wie bei anderen Daten, Straftaten, ist das Opfer nicht schuld. Der Täter ist es. Und dass das Opfer sich nachher löscht, das ist der ganz falsche Weg. Es ist wichtig, dass Betroffene ihre Stimme erheben und mit Unterstützung das können aufarbeiten.
2: Wenn ich mich jetzt gegen Cybermobbing oder Hass im Netz einsetzen würde, was habe ich da für Möglichkeiten, speziell auch in Bezug auf den Verein Netz Courage?
1: Wenn man selber betroffen ist, kann man mir einen Fall schildern, Beweisstück schicken, auch, dass ich kann gerade eingreifen in Diskussionen. Man kann aber auch klären oder abklären, ob ich Kontakt aufnehmen mit einem Täter. Das habe ich mehrmals schon erfolgreich gemacht, dass es nachher aufhört. Man kann aber auch die Justiz herausfordern. Man kann natürlich einen Strafantrag stellen und eine Anzeige machen. Das kann man alles machen. Das kostet auch nichts. Das ist wichtig zu wissen. Auch eine Beratung bei Netz Courage kostet nichts. Ich finde, jedes Opfer hat das Recht auf eine Beratung. Und dass das noch nicht staatlich gibt, mache ich das mal. Und auch sonst, wenn man jetzt selber nicht betroffen ist, kann man sich natürlich engagieren beim Verein Netz Courage. Man kann sich dieser Bewegung beteiligen und halt selber im Netz Gegenrede machen und irgendwie halt schauen, dass die Debatte wieder ein bisschen ausgeglichener wird.
2: Danke vielmals für Ihre Einsichten, Ihre Arbeit und auch für Ihren Besuch im Kinderdorf bei Stadotzi.
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0: Hoi zusammen, ich bin der Metin und ich gehe in die Klasse S2B vom Schulhaus Buchental. Ich und meine Gruppe reden ein wenig über Respekt. Mein Kollege Dieli fängt gerade an mit ein paar Fragen an zwei weitere Kollegen. Viel Spass!
1: Hoi, ich bin der Dieli und stelle an Diar und Abdul ein paar Fragen.
2: Hoi,
1: was bedeutet Respekt für euch?
2: Hoi, ich bin der Abdul. Meine Meinung zu dieser Frage ist, man soll angemessene Sprache sprechen und falls der Person respektlos ist, sollte man ihm das sagen. Weil vielleicht merkt er das nicht.
3: Hallo, ich bin der Diar und meine Meinung ist, dass respektvoll sein bedeutet, dass man jeden aus der Klasse reden lassen soll und nicht frech sein soll.
1: Wie kann man Respekt lernen?
3: Also ich finde, indem man diszipliniert ist, weil wenn man das hat, wird man höflicher und respektvoller.
2: Andere ausreden lassen, gut zuhören, mit anderen Personen respektvoll reden, vielleicht das mit Kollegen lernen.
1: An wem zeigt ihr Respekt und weshalb?
3: Also ich finde, so zu Familienmitgliedern, Kollegen soll man immer respektvoll sein.
2: Und noch ganz wichtig, bei älteren Menschen.
1: Wer bestimmt, wer respektvoll ist?
2: Ich finde ältere Menschen, Familie und Lehrpersonen. Diar, willst du noch dazu was sagen?
3: Ja, will ich gerne. Also ich finde, dass jeder ein bisschen so einschätzen kann und einteilen kann, so wie respektvoll ein Mensch sein kann.
1: Okay, wie bestimmt man, ob jemand respektvoll ist?
2: Wenn er zuhört, nicht flucht und zu guter Letzt nicht schreit.
3: Indem man sich gut und normal verhält.
0: Die Fragen sind ja mega spannend gewesen, sowie auch die Antworten. Ich hoffe, Sie finden das auch und bis zum nächsten Mal. Jetzt kommt das Thema Respektlosigkeit. Wir verabschieden uns mit dem Lied von Albrim Lapeva, Kululia Mechichai.

0: Ihr habt vorher wahrscheinlich schon über das Thema Respekt gelernt, aber natürlich gibt es auch das Gegenteil, und zwar Respektlosigkeit. Also Sona, was sagst du dazu? Was bedeutet für dich Respektlosigkeit und warum?
1: Für mich bedeutet Respektlosigkeit, wenn jemand mir nicht zulässt. Ich finde das respektlos, weil es schlecht auf andere wirkt. Respektlosigkeit tut andere Personen und die oder der, das respektlos behandelt wird, nicht gut.
0: Okay, Sona, deine Meinung haben wir gehört, aber was sagst du dazu, Alessio?
2: Für mich ist Respektlosigkeit, wenn Leute in einer anderen Sprache beleidigen oder Leute ignorieren, weil ich dann ungeduldig werde. Und natürlich alles da, was der Sona gesagt hat. Und wie der Sona schon gesagt hat, tut Respektlosigkeit Leute erniedrigen und tut ihnen nicht gut und tut Leute verletzen.
0: Also, wir wissen jetzt, was Respektlosigkeit bedeutet, aber wer bestimmt, was respektlos ist? Was sagst du dazu, Sippa?
3: Also, meine Meinung dazu ist, dass eigentlich niemand bestimmt, was respektvoll oder respektlos ist. Was ich damit meine, ist, dass es keine bestimmte Person gibt, die bestimmt, was respektvoll und was respektlos ist. Manchmal ist ein Spaß für jemanden lustig und nicht respektlos, und manchmal ist das gleiche Spaß für denjenigen respektlos.
0: Und Tristan, was ist deine Meinung?
4: Also, ich sage auch, dass Seppo hat eigentlich recht, aber ich sag noch meine Meinung dazu, ist, dass Erziehungsberechtigte bestimmen, was Respekt ist. Und wir selber Kinder können es auch bestimmen. Wenn Menschen respektlos sind, müssen wir automatisch nicht respektlos sein.
0: Das war es mit dem Thema Respektlosigkeit. Nachher geht es noch weiter über das Thema Gemeinschaft, aber zuerst mit dem Song Bella Ciao.

0: Herzlich willkommen zu unserer Moderation und heute reden wir über das Thema Gemeinschaft und was wir heute so im Pestalozzi-Dorf gemacht haben. Mit mir, Gabriel, Jan, Aurora und Ariana. Ich gebe das Wort Ariana weiter.
1: Danke, Gabriel. Wir haben, also wo wir heute am Morgen im Pestalozzi-Dorf auch sind, haben wir ein kleines Spiel gespielt, wo es helfen soll zu verstehen, was Gemeinschaft überhaupt ist. Bei diesem Spiel hat unsere zugeteilte Fachlehrperson Fragen gestellt und wir Schüler haben die Fragen ehrlich beantwortet und haben das Klassenzimmer in zwei Hälften, also Ja und Nein, geteilt. So haben wir dann ins zutreffende Zimmerhälfte gestanden, je nach Ja oder Nein, also die richtige Antwort von der Frage. Jan wird jetzt noch ein paar Beispiele sagen.
2: Beispiele sind, ich hatte das Gefühl, mich ändern zu müssen, um zu meinen Freunden zu passen, oder auch, ich habe diese Woche jemanden glücklich gemacht. So haben wir gemerkt, dass wir alle etwas gemeinsam haben.
1: Danke für die schönen Wörter, Jan. Und natürlich hast du recht. Es war echt schön gewesen, zu sehen, dass unsere Klasse so viel gemeinsam hat. Für uns war der Morgen voll Erfolg gewesen. Und jetzt gebe ich das Wort an Aurora weiter.
3: Danke vielmals, Ariana. Also, unsere zweite Aufgabe im Pestalozzi-Dorf war, dass wir ein Blatt am Rücken aufkleben mussten. Und wir als Klasse haben uns gegenseitig Sachen aufgeschrieben, wie wir uns halt persönlich sehen. Gabriel wird euch jetzt ein paar Beispiele geben.
0: Also das Beispiel ist, ich schreibe auf das Blatt, das auf ihr Rücken ist, wie ich sie sehe. Also zum Beispiel, man kann drauf schreiben, wie nett oder lustig oder du bist cool und ja.
3: Danke, Gabriel, für die Wörter. Das hat richtig Spass gemacht und die positiven Sätze haben uns sehr näher zusammengebracht als Klasse. Jetzt hört ihr den Song So Easy to Fall in Love von Olivia Dean. Vielen Dank fürs Zuhören, viel Spass. Nach dem Song geht das Programm weiter.

0: Hallo miteinander, wir stellen uns kurz vor. Ich bin Olta.
1: Ich bin Salonika.
2: Ich bin Theodora.
3: Ich bin Melissa.
4: Und ich bin Alina. Und heute reden wir über das Thema Gefühle. Heute in der Klasse haben wir das Thema diskutiert und wir werden über das Thema jetzt reden.
0: Über was haben wir heute geredet?
2: Ja, heute haben Mädchen gesagt, dass Jungs nicht gut mit Mädchen kommunizieren können.
1: Wie meinst du denn mit kommunizieren?
3: Zum Beispiel, dass sie auf Aussehen gehen. Und wenn ein Mädchen ungeschminkt kommt, sagen sie manchmal, du siehst krank aus und so weiter. Das verletzt auch ein paar Mädchen innerlich, was logisch nicht toll ist.
2: Haben die Jungs denn auch was gesagt?
0: Also die Jungs haben keine richtige Antwort gehabt. Aber wir wissen alle, dass die Jungs auch Gefühle haben. Und sie auch verletzt sind, wenn sie jemand auslacht, über den sie es ausgesehen.
4: Also ich finde das Thema, dass Jungs Michael beleidigen, extrem, weil Michaels Sachen nicht gleich wie Jungs annehmen.
3: Ja, ich stimme zu. Aber Michael sollte die Jungs auch mit Respekt behandeln.
1: Ich finde das Thema Gefühle ist ein wichtiges Thema, weil jeder verschiedene Gefühle hat und manche sind sensibler als andere. Aber alle sollten wissen, dass ihr perfekt

0: sind, wie ihr sind.
1: Macht euch keine Sorgen über eure Aussehen und behandelt alle mit Respekt. Schliesset und lacht keine aus.
2: Ich hoffe, es hat euch gefallen und wir haben es gut erklärt. Jetzt kommt das Lied «Thinking About You» von Frank Ocean.

0: Jetzt nach dem spannenden Einblick ins Thema Gefühl von der letzten Gruppe erzählen wir
1: Alin,
2: Linnea,
3: Zoe,
4: Jana
0: und ich, Lara, euch jetzt etwas über das Thema Selbstliebe.
2: Wir glauben, dass jeder schon mal etwas erlebt hat, was ihn verletzt hat. Egal ob Mobbing, blöde Kommentare oder irgendwelche unnötigen Beleidigungen.
5: Heute haben wir am Pestalozzi Kinderdorf uns mit dem Thema Selbstliebe fest befasst. Wir haben nicht nur sehr wichtige Konversationen als Klasse geführt, sondern auch ein schon erwähntes Spiel, wo man festgemerkt hat, dass man als mehr als die Hälfte der Klasse sich nicht immer so fest wertschätzt, wie sie es sollte.
6: Wir haben in diesem Spiel Aussagen von unseren Lehrpersonen gestellt bekommen. Und wenn sie zugestimmt haben, wir auf der anderen Seite müssen stehen.
7: Bei diesem sehr wichtigen Spiel hat sich schnell herausgestellt, dass nicht nur Mädchen, sondern auch die meisten Jungs bei der Aussage, ob sie was an sich verändern würden wollen, zu Ja gegangen sind.
2: Und genau deswegen haben wir heute auch noch gelernt, sich untereinander zu unterstützen, egal was. Was habt ihr noch für Tipps? Fangen wir mit dir an, Alin. Was hast du für Tipps für unsere Zuhörer?
6: Also auf jeden Fall glaube ich nicht alles, was ihr auf Social Media seht, weil meistens ist da alles fake, denn meistens Filters drüber oder sind edited. Also. Glaubt nicht alles, was ihr seht und lebt euch so selbst, wie ihr seid.
7: Meine Tipps an die betroffenen Menschen, die ihren Körper nicht so gern haben, lasst euch wieder abmachen von komischen Kommentaren oder von Beleidigungen, denn sie sind perfekt, so wie sie sind. Und schaut euch nicht immer im negativen Bereich an.
5: Ich finde es natürlich sehr wichtig, seinen eigenen Körper so zu lieben, wie er ist. Aber noch wichtiger ist, lacht, wenn ihr lachen wollt, sagt eure Meinung und liebt auch eures Inneres.
0: Nach diesen sehr wichtigen Tipps kommt jetzt das Lied «Damned» von Miguel. Und merkt euch, immer euch selbst zu lieben.

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0: Wir begrüßen euch zu unserer Radiosendung zum Thema Respekt. Bleibt also daran.
1: Bei uns geht es darum, wie wir einen Streit lösen können, ohne respektlos zu werden.
2: Um auf mögliche Lösungen zu kommen, haben wir folgende Beispiele besprochen.
0: Zwei Jungs streiten sich, wobei einer Junge den anderen massiv beleidigt. Was könnte der andere Junge in dieser Situation machen?
1: Eine Lösung wäre runterfahren, indem man zum Beispiel von 10 herunterzählt.
2: Eine weitere Lösung wäre es, eine neutrale Person, zum Beispiel eine Lehrperson, zu Hilfe holen.
0: Man könnte die Beleidigungen auch einfach ignorieren und daran laufen.
1: Als letzte Lösung haben wir besprochen, dass man sich auch zurückziehen könnte und das Problem am nächsten Tag in Ruhe nochmal ansprechen kann.
2: Wir hoffen, wir haben euch gute Lösungen vorgeschlagen können und wünschen euch viel Spaß beim Hören des nächsten Songs EZ von DR23.

0: Hallo zusammen, mein Name ist Marco. Heute reden ich, Lindy und Luca darüber, was Menschen brauchen, um respektvoll umzugehen.
1: Um Leute respektvoll zu sein, muss man bei jedem nett sein.
2: Hallo zusammen, ich bin Luca. Eigentlich muss man nicht nur nett sein, sondern man muss auch für einander da sein und helfen, wenn man merkt, dass jemand Hilfe braucht.
0: Vor allem ist es wichtig, freundlich unterwegs zu sein und gute Laune zu haben.
1: Wenn sie etwas falsch sagen, einfach egal sagen, und wenn sie dir einen Auftrag geben, einfach machen, was ich sage, und ja.
2: Wenn man respektvoll sein möchte, man sollte auch dieser Person zuhören. Das gilt auch, um respektvoll zu sein. Und ja, Leute, merkt euch, immer respektvoll bleiben. Und das war's von mir. Ciao.
0: Das ist das Ende von heute. Jetzt spielen wir ein Lied, das mir immer gute Launen gibt. Baby von Justin Bieber. Auf Wiedersehen.
2: Auf Wiedersehen. Ciao.
1: Ciao.

0: Hallo zusammen, willkommen zu unserer Radiosender. Für den heutigen Tag ist unser Thema Respekt.
1: Was bedeutet überhaupt Respekt? Respekt ist, wenn man hilfsbereit ist und wenn man nett zueinander ist.
2: Was macht man, wenn man in einer respektlosen Lage ist?
3: Man sollte die Person darauf ansprechen, dass sie es nicht mehr machen soll oder sagen.
2: Und wenn das nicht klappt, ignorierst du diese Person einfach.
1: Und wenn es immer noch nicht klappt, holt man eine ältere Person und redet darüber, damit es am Ende keinen Streit gibt.
0: Und jetzt kommt unser Lied TBH von Party Next Door.

0: Hallo, Amma kennt mich.
1: Hoi, ich bin Alina. Heute bringt mir euch bei, wie man jemanden mit Respekt behandelt.
0: Hoi, ich bin Ariola. Alina, gib uns mal ein paar Beispiele.
1: Respekt ist, wenn man nett, höflich und hilfsbereit ist. Hoi, Nathan, was weißt du denn für Sachen?
2: Also Respekt ist für mich, so wie ich Leute behandle, will ich auch so behandelt werden. Ariola, weißt denn du zum Sagen?
0: Ich finde, man kann lernen, wenn man Feedback gibt und andere sagt, wenn man etwas nicht gern hat oder wenn man etwas gern hat.
2: Das ist nochmal was.
0: Nein, ciao zusammen. Ja.
1: ich weiß nicht, das steht bei dir. Hotline Bling. Hotline Bling.
0: Hotline Bling for Drake.
1: Hört mal ins Dusse.
0: Hallo?
1: Ach du Scheiße.
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0: Hallo alle miteinander. Heute reden wir über Respekt gegenüber älteren Personen.
1: Zum Beispiel, wenn eine ältere Oma oder ältere Opa in den Bus oder Bahn kommt, dann sollte man Platz machen.
2: Wenn ich zum Beispiel eine ältere Person sehe, die eine schwere Tasche tragen muss, dann kann ich ihr meine Hilfe anbieten.
0: Man könnte ein Altersheim anfragen, ob man dort aushelfen kann. Kirill, kannst du uns ein paar Beispiele geben?
1: Ja, zum Beispiel könnte man mit ihnen Spiele spielen, mit ihnen spazieren gehen oder Gespräch führen.
2: Außerdem kann man deren zeigen, wie ein Smartphone funktioniert und ihnen bei Installieren der Apps behilflich sein.
0: Wir sind nun am Schluss unseres Beitrags angelangt und hoffen, dass es euch Spaß gemacht hat und wünschen euch einen schönen Nachmittag mit dem Song Happy von Pharrell Williams. Tschüss.

0: Hallo und herzlich willkommen zu unserer Radioshow. Ich heiße Lorena und ich bin hier mit Dalin. Wir sprechen heute über den Thema Respekt.
1: Respekt sollten wir immer benutzen, auch wenn man die Person nicht mag.
0: Wenn jemand respektlos zu dir ist, dann sollte man respektvoll klären, weil es sonst nicht gut enden kann.
1: Okay, jetzt kommt unser Lied, Lede.
0: Herr Bijim.

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0: Grüezi miteinander, ich bin Ayla, wir sind wieder die Schüler vom Oso-Bachertal. Heute erzählen wir euch, was wir heute Morgen im Kinderdorf Pestalozzi gemacht haben. Das mache ich zusammen mit dem...
1: Mit Marc.
2: Balen.
3: Und Eriola.
2: Also, heute Morgen sind wir angekommen und dann sind wir in Andachtshaus gegangen und können ansitzen. Und dann haben sie uns etwas erklärt, so ein Spiel. Wir haben so ein Blatt bekommen mit so Fragen, so über Persönlichkeiten am Körper oder allgemein Fragen. Und wir müssen halt rumlaufen und fragen, also andere Kinder fragen. Und ja, zum Beispiel Neila aus der 2a hat mehr als 3 Geschwister. Arlin aus der 2b hat ein Geheimnis und Alina aus der 2a hat ein Haustier.
0: Nach dem Spiel haben wir einen kurzen Film geschaut. In dem Film sind Schüler in Gruppen geteilt worden und mussten zu Fragen zustimmen oder widersprechen. Das Spiel soll zeigen, dass man auch was gemeinsam haben kann, auch wenn man in verschiedene Gruppen geteilt worden ist.
2: Und jetzt, ich und Ayla sind fertig mit unserem Teil. Aber bevor wir weitermachen mit Eriola und Marc, machen wir eine kurze Pause mit dem Song Loco Continuo.

0: Here we go again.
1: Also, als nächstes erzählt mir euch, was mir für verurteilig haltet. Mir findet Urteile ist gar nicht okay, vor allem nicht, wenn man die Person nicht kennt. Man weiß nie die ganze Geschichte von anderen. Über andere reden, nur weil sie etwas anderes gern haben, anders sind oder sich anders benehmen, ist nicht okay und auch respektlos. Weil am Ende haben wir so oder so alle immer Ähnlichkeiten. Weiter geht's mit Marc.
2: Dann haben wir ein anderes Spiel gespielt, wo wir Vor- und Urteile angeschaut haben. Jeder hat ein A3-Blatt mit einem Wort, zum Beispiel Transfrau, auf dem Rücken eingeklebt bekommen. Dann konnte jeder etwas aufschreiben. Nachher haben wir es zusammen mit der Klasse besprochen. Mehr über dieses Spiel wird eine andere Gruppe ein bisschen später erzählen. Soweit sind wir fertig. Jetzt kommt eine andere Gruppe, die über Diskriminierung erzählen wird. Aber zuerst hören wir ein anderes Lied.
3: Da mal gute Seite.
2: Danke fürs Zuhören.

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1: Grüezi, also mein Name ist Leslie und wenn ihr gestern noch nicht dabei gewesen seid, mein Name bedeutet Garten der Stechpalme.
2: Hallo, ich bin Bruno und mein Name kommt aus dem Althochdeutschen und bedeutet braun.
3: Hi, mein Name ist Alexander, mein Name stammt aus dem Altgriechischen und bedeutet so viel wie Beschützer der Männer. Also, gehen wir mal ins Thema rein. Heutzutage gibt es extrem viele wichtige Themen, die man eigentlich ansprechen muss, zum Beispiel Diskriminierung. Nach dieser kurzen Pause gehen wir dann wirklich tief ins Thema Diskriminierung rein. Aber vor da kommt jetzt noch Fortunate Son von Creedence Clearwater Revival.

0: So, jetzt, dass die Pause fertig ist, wie Alexander gesagt hat, gehen wir jetzt ins Thema Diskriminierung weiter.
1: Für die, die nicht wissen, was Diskriminierung bedeutet, es ist, wenn jemand oder eine Gruppe von Menschen beleidigt, ausgeschlossen und generell respektlos behandelt werden für etwas, wo sie sind, haben oder glauben. So, was ist deine Meinung zu dem Thema, Alexander?
2: Ich finde, in dem heutigen Zeitalter von sozialen Medien und wie alles so schnell verbreitet kann werden, ist Diskriminierung ein sehr wichtiges Problem, das wirklich sehr fest muss angesprochen werden muss. Weil jetzt mit Hilfe der sozialen Medien wie zum Beispiel TikTok oder YouTube können Leute, die einfach Hass verbreiten wollen, da viel einfacher machen, indem sie sich eine Plattform aufbauen. Und ich denke, das ist schon extrem wichtig, wenn man da quasi stoppt.
1: Ja, finde ich auch. Und du, Bruno, was denkst du?
0: Ich finde es auch nicht cool, dass andere sich über andere lustig machen, und ich hoffe, in der Zukunft wird es besser.
2: Ja, da wäre es sonst für das Thema Diskriminierung, aber sonst noch ein separates Thema. Würde ich die Leslie fragen. Wir haben ja heute viel über Spider-Man geredet. Wer ist deiner Meinung nach der beste Spider-Man, also aus den Filmen?
1: Also aus den Filmen ist für mich Tom Holland der beste Spider-Man.
2: Ja. Ich finde, es ist der Tobi für mich, weil der ist ja der Erste gsi, er hat die Basis aufgebaut. Und auch wenn er ja vielleicht nicht gerade der perfekte Teenager gespielt hat wegen seinem Alter, finde ich, hat er so die Balance perfekt können bringen, wie der Peter es auch echt machen.
1: Ja, schon.
2: Ja, sehr kurze Besprechung, aber ja. Jetzt kommt eine kurze Pause dann, aber nachdem kommt dann nochmal eine Gruppe und erzählt euch über das Thema Rollenspiel. Aber bis dann, da ist Baby von Justin Bieber.

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1: Jag bin Ayman, ich gang in der Buchtal, USA St. Gallen.
2: Ich heiße Enes und ich bin auch da dabei im Power-Off.
3: Ich heiße Aaron Rafik, ich bin auch dabei. Heute Morgen haben wir mit der Klasse Rollenspiel gespielt. Wir haben Blätter auf unseren Rücken gehabt. Ja, und jetzt erklärt Enes, wie dieses Spiel vorgegangen ist.
2: Wir haben alle eine Rolle und mussten zu der Rolle etwas anschreiben. Am Ende haben wir die Wörter angeschaut, die wir geschrieben haben und haben darüber diskutiert.
0: Jetzt kommt eine kleine Pause mit dem Namen Billie Jean von Michael Jackson.

0: Da war mit der Pause Ines und Aaron und Ayman befragen.
1: Ayman, wie hast du das Spiel gefunden?
2: Es war gut, aber wir waren zu frech zueinander.
3: Was hättest du verändert zum Spiel?
2: Ich hätte verändert, dass wir weniger verletzende Wörter mehr genutzt haben.
3: Ja, da war es mit unserer Gruppe, bleiben aber noch dran, weil die anderen auch noch etwas euch erzählen wollen.

0: Hallo zusammen, ich bin Neftalm und ich mache heute im Power Up Radio mit.
1: Hallo miteinander, ich bin Lin, ich gehe in die zweite Stufe von der Oberstufe Buchentali St. Gallen.
2: Hallo, ich bin Alina und ich gehe in der Klasse 2a von Buchentali.
3: Und ich bin Amra, ich bin eine Schülerin von Buchental und mache heute im Power Up Radio mit. Wir reden über ein Thema, das uns heute Morgen begleitet hat, und zwar die Geschichte von Abigail.
1: Bevor wir euch die Geschichte erzählen, kommt zuerst Musik.

0: Lin, wie geht die Geschichte schon wieder?
1: Es geht um Debbie Gale. Sie ist in ein Ferienlager gegangen. Dort hat sie den Tom kennengelernt. Die beiden haben sich von Anfang an sehr gut verstanden. Beiden ist klar gewesen, dass sie auch außerhalb vom Lager Kontakt behalten wollen. Am Schluss vom Ferienlager hat der Tom der Abigail drum einen Zettel mit seiner Nummer gegeben. Als Abigail heimgekommen ist, hat sie direkt am Tom anrufen. Doch dann hat sie bemerkt, dass sie den Zettel vom Tom verloren hat. Neftal, magst du bitte erzählen?
2: Sie suchte überall nach der Nummer, aber hat sie können nicht finden. Die Organisation hat können Nummern nicht rausgeben, weil das nicht erlaubt ist. Dann hat sie den Silvan gefragt, da er auch mit ihnen im Lager war. Der Silvan konnte ihre Nummer geben, aber nur, wenn sie ihm private Bilder schickt. Abigail war verzweifelt und hat ihre Schwester um Rat gefragt. Ihre Schwester meint, da muss sie selber entscheiden, was sie machen wird. Abigail wusste nicht weiter und hat ein Foto geschickt. Der Silvan hat sich an sein Wort gehalten und die Nummer gegeben. Er hat aber das Foto weitergeschickt in seinem Fußballchat. Der Bob ist der beste Kollege von Tom und hat es am Tom gezeigt. Tom war mega wütend und hat Schluss gemacht. Wer denkt ihr, hat am meisten Schuld?
0: Alina, weißt du denn die Meinung dazu?
3: Also ich finde, dass Silvan und die Schwester am meisten schuld sind. Silvan, weil er das Bild in der Gruppe geschickt hat und Schwester, weil sie Abigail nur gesagt hat, dass schlechte Sachen passieren können. So, Lin, weißt du eigentlich deine Meinung?
1: Ich bin auch der Meinung, dass der Silvan am meisten Schuld hat. Er hat nicht nur ganz falsch gehandelt, sondern hat er sich auch strafbar gemacht.
3: Und auf allem?
2: Ich finde, der Silvan hat am meisten Schuld, weil er hat auch alles gestartet.
3: Und als letztes deine Meinung, Amra?
4: Ich finde, dass der Silvan und die Schwester am meisten Schuld haben, weil der Silvan hat es nicht sollen speichern und im Gruppenchat schicken, weil das sehr strafbar ist. Und die Schwester hat ihr können helfen und sagen, dass sie kein Foto schicken soll, weil was Schlimmes passieren kann und am Schluss ist auch was Schlimmes passiert. Das ist es auch gewesen. Und jetzt spielt Alina ein Lied auf dem Klavier für euch.

0: Ich fange an.
1: Hallo miteinander, ich bin Linus Sangalle und heute reden wir über das Thema Meinungsverständnisheiten.
2: Ich bin Melina und ich erkläre euch heute, was eine Meinungsverschiedenheit ist.
3: Ich bin Ela und ich erkläre euch heute, was wir gemacht haben. Aber erstmal wird uns Melina erklären, was genau Meinungsverschiedenheiten sind. Melina, was sind Meinungsverschiedenheiten?
2: Das ist eine sehr gute Frage. Ich zeige es euch an einem Beispiel. Und zwar zum Beispiel mag ich die Farbe grün, aber Nela findet sie noch nicht schön. Das sind unsere Meinungen und sie sind verschieden. Das ist meine Erklärung gewesen.
3: Aha, okay. Danke für deine Antwort.
1: Für die kleine Pause haben wir uns den Locked Out of Heaven.

Also, wir haben uns heute mit einem Thema auseinandergesetzt, Meinungsverschiedenheit. Wir haben die Situation bekommen, wer schuld ist, und haben alle unsere Meinungen abgegeben. Jeder hat seinen Kommentar abgegeben.

Das war in dem Fall mit diesem Thema. Für den Schluss haben wir noch das letzte Lied, Sure Thing von Miguel.

0: Grüezi miteinander und herzlich willkommen zu der letzten Ausstellung von den zwei Jahren für heute. Ihr hört jetzt eine Umfrage, wie Leute beschreiben, welche Werte ihnen wichtig sind und danach gerade den Song. Viel Spaß!
1: Wir sind da jetzt mit dem Alexander.
2: Hallo.
1: Alexander, was sind deine drei wichtigsten Werte?
2: Meine drei wichtigsten Werte in einer Person sind für mich auch zum Beispiel Empathie, also das, dass man mitfühlen kann, wenn es irgendjemand schlecht geht und dass man ihnen helfen kann. Ein anderer wichtiger Wert für einen Mensch finde ich, ist allgemein einfach respektvoll zu sein. Auch wenn die anderen nicht so respektvoll sind zu dir, solltest du den Respekt trotzdem einhalten. Und ich finde, allgemein hilfsbereite Person sie ist auch ein sehr wichtiger Wert in einem Mensch. Ja, das wäre es für mich.
1: Danke vielmals.
2: Gerne.
1: Wir sind da jetzt mit dem Bruno.
3: Hi.
1: Bruno, was sind deine drei wichtigsten Werte von einem Mensch?
3: Dass sie nett sind, dass sie mich unterstützen und dass sie loyal sind.
1: Ja, danke vielmals.
3: Bitte.
1: Wir sind da jetzt mit Leslie.
4: Grüezi.
1: Und Leslie, was sind die drei wichtigsten Werte von einem Mensch?
4: Sicher Schlauheit zum ersten Mal. Also dass man Leute und Sachen mit Respekt, also mit Respekt umgeht. Und Ehrlichkeit.
1: Muss die Person wirklich schlau sein, wenn du mit ihr befreundet bist, ist doch egal, ob sie schlau oder nicht schlau ist.
4: Ja, halt logisch denke ich es schon, weil wenn man nicht logisch denken kann, dann ist es schwierig.
1: Ah, okay, danke Leslie.
4: Ja, ich weiß.
1: Okay, jetzt sind wir mit der nächsten Person.
5: Hi, ich bin Riola.
1: Riola, was sind die drei wichtigsten Werte von einer Person?
5: Ehrlichkeit, Benehmen und so Charakter.
1: Okay, jetzt sind wir mit der nächsten Person.
6: Hallo, ich bin Riola.
1: Riola, was sind die drei wichtigsten Werte von einer Person?
6: Die drei wichtigsten Werte für Personen sind Ehrlichkeit, Benehmen und Charakter.
1: Ja, jetzt sind wir da mit Anni. Hani, was sind die drei wichtigsten Werte von einer Person?
7: Also für mich ist auch die Persönlichkeit, weil das ist so wichtig. Und der Charakter von einer Person.
8: Heute mein neuer Kandidat, bitte stell dich vor.
9: Ich heiße Ayman, ich bin 13 Jahre alt. Ich werde 14 am 28. August. Ich gehe in die Schule Buchertal USO St. Gallen.
8: Okay, was sind deine drei wichtigsten Werte für dich?
9: Mein Humor. Weil ich nett bin und weil ich lustig bin.
8: Wen der neue Kandidat, bitte stell dich vor.
10: Hi, ich bin Ayla von der 2A.
8: Was sind deine drei wichtigsten Werte?
10: Also ich finde Persönlichkeit, Ehrlichkeit und Humor sehr wichtig.

0: In dieser Umfrage hat es jetzt überwiegend die Antworten gegeben, wie zum Beispiel basierend auf Persönlichkeit oder generell Nettigkeit. Und ich würde eigentlich nur sagen, dass es im Grunde echt nicht schwierig ist, zum Beispiel einfach Leute helfen und für andere da sein. Und ich persönlich freue mich immer sehr, wenn ich zum Beispiel im Bus bin oder so und eine Person mich anlächelt. Weil das ist so, da macht wie einfach einen Tag aus und ich meine, lächeln ist echt nicht schwierig und deswegen tönt mir lächeln.
1: So, das war es mit der heutigen Ausstellung der 2a. Jetzt werdet ihr noch die andere Klasse hören. Tschüss.
0: Ciao.

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5: Hallo miteinander, das ist Gwen und der Damian vom Power Up Radio. Gwen, weißt du eigentlich, was Social Media ist?
6: Ja, ich glaube schon. Also Social Media sind doch so Webseiten oder Apps, die Menschen können benutzen können, um miteinander zu reden. Oder die auch Bilder oder Videos teilen oder neue Freunde finden, oder?
5: Genau. Stell dir Social Media wie einen riesigen Spielplatz im Internet vor. Auf dem Spielplatz kannst du so viele verschiedene Sachen machen. Du kannst zum Beispiel Nachrichten schicken an deine Kollegen, du kannst lustige Bilder zeigen oder kleine Videos teilen. Es gibt so viele Möglichkeiten.
6: Für mich klingt das echt spannend. Aber wie funktioniert das genau? Kannst du mir da vielleicht ein Beispiel geben?
5: Klar. Stell dir vor, du bist zum Beispiel in der Ferien und hast ein schönes Foto vom Meer gemacht. Auf zum Beispiel Instagram kannst du das Foto aufladen, damit deine Freunde, die daheim sind, das Foto anschauen können. Sie können es dann liken und etwas Nettes drunter schreiben, wie zum Beispiel «Oh, so ein schöner Strand».
6: Ah, voll. Jetzt verstehe ich es besser. Also es ist eine Art wie, wenn ich meinen Freunden auf dem Spielplatz etwas zeige und sie dann darauf reagieren. Aber gibt es auf dem Internetspielplatz auch Regeln?
5: Ja klar, auf jeden Fall. Genau wie auf einem richtigen Spielplatz auch, hast du im Internet die Regeln, die du daran halten musst, damit es für alle sicher bleibt. Eine der wichtigsten Regeln ist, vorsichtig zu sein, was das man teilt. Man sollte zum Beispiel keine persönlichen Informationen wie seine Adresse oder den Namen von seiner Schule zeigen.
6: Ja, das macht Sinn für mich, weil auf einem echten Spielplatz würde ich auch nicht an einem Fremden meine Geheimnisse erzählen.
5: Ja, genau so ist es. Es geht darum, zum Spass haben und gleichzeitig vorsichtig zu sein. Social Media kann richtig spannend sein, um mit Freunden in Kontakt zu bleiben, um neue Sachen zu lernen oder kreativ zu sein. Aber man muss immer darauf achten, dass man nichts teilt, was man vielleicht später bereut.
6: Ah, super, danke vielmals. Jetzt verstehe ich es besser. Social Media ist eine Art wie ein riesengroßer Spielplatz, wo man Spass haben kann, aber auch aufpassen muss.
5: Genau, du hast es auf den Punkt gebracht. Uns hat Wunder genommen, was denn die St. Galler Bevölkerung unter Social Media versteht.
7: Ich würde sagen, alle Online-Plattformen, wo man sich mit anderen Leuten austauschen kann. Also sprich Instagram, Snapchat, WhatsApp, Facebook, LinkedIn. Also alles, was da ist zum Vernetzen.
8: Ja, halt eben Internet, Facebook, Instagram, TikTok und all die Medien, ja, die heute gebraucht werden. Ich zwar nicht so, aber...
9: Plattformen, wo man mit anderen kommunizieren kann und allgemein Informationen überkommen und selber teilen.
6: Die St. Galler Bevölkerung versteht unter Social Media Ähnliches, wie wir vorher schon gesagt haben. Das ist ja schon mal gut.
5: Zusätzlich hat uns Wunder genommen, welche Apps momentan am meisten gebraucht werden. Auch dazu haben wir die St. Galler Bevölkerung befragt.
10: Eigentlich nur noch Instagram, Snapchat, zählt WhatsApp und LinkedIn, ja. Aber sonst nicht mehr.
7: Snapchat, Instagram, WhatsApp, LinkedIn, YouTube.
8: Eigentlich nur Facebook und WhatsApp.
9: So YouTube benutze ich hauptsächlich, denn WhatsApp hat doch auch.
11: Also ich benutze also meistens TikTok oder Instagram und kommuniziere auch viel über Snapchat. Aber sonst benutze ich eigentlich den Rest nicht so viel.
6: Für mich sind es auch die gleichen Apps, die ich am meisten benutze. Wie sieht es denn bei dir aus?
5: Ja, voll, bei mir ist es eigentlich auch so.
6: Eine wichtige Frage für uns war auch noch, wie viel Zeit das denn die Leute auf Social Media verbringen. Darum sind wir auch noch mit dieser Frage auf die St. Galler Straße gegangen.
10: Du, ich müsste auf Bildschirmzeit schauen, aber ich würde sagen, sicher 5-6 Stunden. Ja. Ich glaube, das ist eine gute Schätzung. Etwa. So am Morgen sicher ein paar. Ja, YouTube vielleicht auch noch oben drauf. Ja, 6-7 Stunden würde ich vielleicht schon sagen, ja.
7: Früher war es mehr gewesen. Ich würde sagen mittlerweile 1,5 Stunden am Tag bis 2 Maximum.
8: Na, höchstens eine halbe Stunde.
9: Ja, so um die 2 Stunden kommt es halt auf Ferien drauf an oder nicht, oder Schule.
11: Viel zu viel. ja, ich würde schon so sagen 5 Stunden am Tag.
6: Die Zeiten waren sehr unterschiedlich gewesen und es hat auch eine grosse Spannweite gegeben bei den Antworten. Wie viel Zeit würdest du sagen, dass du auf Social Media verbringst?
5: Boah, sehr schwierig. Kommt immer auf den Tag drauf an. Am Wochenende natürlich mehr und am Arbeiten weniger. Ich würde aber sagen, im Schnitt vielleicht 2,5 bis 3 Stunden. Wie sieht es denn bei dir aus?
6: Okay, Ja, bei mir sieht es glaube ich ähnlich aus. Es kommt auch immer voll auf den Tag drauf an.
5: Die Gefahren von Social Media sind immer wieder ein Präsenzthema. In einer anderen Folge werden wir dort noch genauer drauf eingehen. Trotzdem haben wir uns für einen ersten Eindruck an die St. Galler Bevölkerung gewandt.
10: Ich glaube, es ist mega wichtig, dass man da halt lernt zu unterscheiden, okay, was ist jetzt real, also was stimmt jetzt, was ist jetzt fake. Und ich glaube, wenn man eine gewisse Medienbildung nicht hat, um da unterscheiden, ist das vielleicht ein bisschen kritisch, dass eben vor allem die jüngere Generation eben mit so vielen Sachen ausgesetzt sind, wo ihre Meinung vielleicht könnte beeinflussen. Und ich glaube, es ist auch, ich meine, du machst ja deinen Social Media Feed und dementsprechend wird ja deine Meinung ja nur noch immer verstärkt. Dementsprechend bist du nicht konfrontiert mit anderen Meinungen. Und ich glaube, das kann ein bisschen dazu führen, dass zum Beispiel Donald Trump gewählt wird oder so.
7: Ich glaube, gerade bei Plattformen wie TikTok beispielsweise, die halt sehr algorithmusabhängig sind, läuft man Gefahr, dass die Kinder irgendwie schon im jungen Alter polarisiert werden, so ein bisschen eine Nische gedrückt werden, allgemein aber auch Sachen sehen, die eigentlich nicht altersgerecht sind. Und ich glaube, da braucht es schon ein bisschen Jugendschutz in diesen Themen.
8: Ja, ich denke, es wird viel natürlich schon auch beeinflusst durch Social Media, gerade die Filme, Videos, die geschaut werden, die natürlich fest, gerade die Jugendlichen, die sehr halt aufsaugen und suchend sind, kann man natürlich sehr viel beeinflussen und Kinder auch steuern. Also die Jugendlichen so in eine Richtung steuern, die nicht immer noch gut ist.
9: Also ja, halt, wenn man so Betrüger oder so etwas hat, zum Beispiel wenn man irgendwie YouTube irgendwie macht, gibt dort irgendwas, deine SIM-Karte irgendwas ein und dann kommst du für ein iPhone über oder irgend so etwas.
11: Ja, also vor allem, ich finde so das grösste Thema ist wie so Bodyshaming und so, halt, oder allgemein Mobbing. Es passiert halt noch schnell, dass man es kritisiert oder so.
6: Für mich war es sehr beruhigend, um die Antworten zu hören, weil den meisten trotzdem auch Gefahren bei der Nutzung bewusst sind.
5: Ja, voll, für mich auch. Aber was jetzt genau Gefahren sind, besprechen wir in einer anderen Folge.
6: Also schaltet auch denen ein und bis dann wünschen wir euch eine schöne Zeit. Tschüss!
5: Ciao!
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0: Hallo Leute, willkommen zurück zu unserer Beitragsreihe über das Thema Ernährung und Nachhaltigkeit. Ich bin der Tommaso und ich werde euch in dieser Episode begleiten. Heute reden wir über das Kinderdorf in Trogen und nehmen die Dorfküche genauer unter die Lupe. Täglich tut das Küche-Team für rund 40 Mitarbeitende das Mittagessen vorbereiten und zusätzlich für 100 Personen mehr, falls sich Aussatzgruppen im Kinderdorf befinden. Jeden Tag kann man zwischen dem Fleisch und dem Veggie-Menü, das teilweise auch vegan ist, entscheiden. Am Freitag gibt es oft Fisch und einmal in der Woche gibt es einen reinen Veggie-Tag. Der Dorfküche ist Nachhaltigkeit ein wichtiger Begriff. Es ist kein Zufall, dass sie darum Produkte verwertet, die ihnen von der Organisation Schweizer Tafel geliefert werden. Wie es in der Küche zu und her geht und wie für Nachhaltigkeit gesorgt wird, erfahren wir in einem Interview mit dem Küchenchef Hans Inaue. Wie wichtig ist das Thema Nachhaltigkeit im Dorf und wie beeinflusst das die Dorfküche?
3: Also die Nachhaltigkeit ist relativ wichtig. Wir sind, für uns ist wichtig, dass man möglichst wenig Lebensmittel wegrührt, dass man auch beim Zubereiten schaut, was bieten wir eigentlich an, was essen die Gastgruppen, was für Menü. Also wir machen nicht ein Wunschkonzert, aber es ist eigentlich wichtig, dass am Schluss auch happy sind mit dem Essen, was sie nachts oder zum Mittag überkommen.
0: Und welche Initiative hat das Kinderdorf implementiert, um eine nachhaltige Ernährung zu fördern?
3: Wir schauen, dass möglichst Lebensmittel, wo wir Möglichkeiten haben, aus der Region können natürlich. Eben einen grossen Teil haben wir von der Schweizer Tafel, wo wir nichts beeinflussen können, wo eigentlich Lebensmittel sind, wo die letzte Chance sind, um überleben. Bei uns aus der Region einkaufen, auch Gemüselieferant vom Rheintal, wo möglichst regional liefert.
0: Das heisst, wenn du etwas von der Schweizer Tafel bekommst, wartest du zuerst auf die Lieferung und tust dann nachher den Rest planen oder planst im Voraus und dann machst du mit dem von der Schweizer Tafel einfach noch etwas Zusätzliches?
3: Die Lebensmittel von der Schweizer Tafel sind zum grössten Teil Brot, Gemüse und Früchte. Das sind eigentlich Produkte oder Lebensmittel, die man relativ lange lagern kann oder eingefrieren. Ich kann auch täglich vom Gemüselieferanten bestellen. Also wenn ich jetzt von der Schweizer Tafel keine grosse Lieferung bekomme, kann ich bis am Abend noch online eine Bestellung machen, die am nächsten Morgen schon da steht. Aber wir fokussieren uns eigentlich auf die Lieferung der Tafel und dann nachher den Rest sonst noch einkaufen.
0: Wie wichtig ist das Logo Bio für die oder dass Lebensmittel biologisch sind?
3: Der Koch ist manchmal lächelt manchmal ein bisschen und denkt, Bio, ja, Gesellschaft, ich glaube da 100%. Wir sind manchmal ein bisschen misstrauisch. Bio ist eigentlich für die Zukunft schon wichtig oder ist gut. Ist noch relativ schwierig, um die Lebensmittel zu bekommen. Also bei der Schweizer Tafel kann ich nicht wählen, was kommt. Wir sind jetzt aber länger mehr dran. Wir haben zum Beispiel jetzt den neuen Kaffee, der ist Fairtrade, also aus dem fairen Handel und nicht 20 Zwischenhändel, dass der Kaffeepur fast ganz einen kleinen Lohn hat. Also da haben wir genau darauf geachtet, beim Einkaufen wird in der Region geröstet und nachher auch uns verkauft. Und auch Schoko-Aufstrich, also Ofi-Aufstrich, haben wir jetzt geschaut, dass das das sind palmölfrei. Und so schauen wir eigentlich bei Lebensmitteln, die man relativ gut schauen kann, wo finanziell natürlich auch drin liegt, dass man es ein bisschen optimieren und ein bisschen vermehren kann. Ja.
0: Was meinst du? Du hast hier genug vegetarische Angebote anbieten beim Menü?
3: Ich bin voll überzeugt, dass wir genug Wege anbietet, weil ich bin eigentlich dafür, dass der Mitarbeiter, der hier arbeitet, frei wählen kann, wann er will essen. Er hat jeden Tag eine Chance, zum Wege-Menü zu essen oder ein Fleischmenü. Einem Tag ist es sogar nur Wege. Lustig ist noch, wir haben eigentlich Wege, Fleisch immer so fast 50-50 oder fast noch mehr Wege. Und ich denke, es wäre nicht gerecht, wenn wir jetzt einfach nur noch vegetarische Gerichte anbieten.
0: Wie muss mit veganen Gerichten?
3: Vegan kommt eine längere mehr. Viele Wege-Gerichte sind auch vegan. Also viele Sachen, die man eigentlich vegan schauen kann. Und ich schaue nicht alles, was sich ein bisschen durchmischt, kann auf die Speiskarte tun.
0: Was machen die auch gegen Foodwaste?
3: Also, Video.
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1: TikTok ist ja unser heutiges allgemeines Thema. Doch wir leben in der Schweiz. Gibt es grosse TikToker hier? Die Antwort ist klar. Warum nicht? Der 21-jährige Adrian ist das perfekte Beispiel. Mit seinem Alias Adi Totoro hat er auf TikTok bereits mehr als 375'000 Fans. Mit seinen täglichen lustigen Videos erreicht er eine grosse Zielgruppe an Fans. Der Adi Totoro arbeitet bei der Jungbulanz beim SRF als Moderator. Vorher hat er als Radioproducer beim Radio Basilik gearbeitet. Passt also perfekt zu uns. In einem Interview mit meinem Freund über das allgemeine Thema TikTok habe ich aufgeklärt, dass man mit TikTok schnell kann süchtig werden kann. Und da habe ich mir gedacht, stimmt das? Ich habe ein bisschen recherchiert und bin zu dem Entschluss gekommen. Längt es, wenn man die App deinstallieren oder braucht es da mehr zum Sucht stoppen? Aber ich glaube, die grösste Frage ist, wann ist man überhaupt süchtig? Es kommt darauf an. Es gibt zwei Arten von Sucht. Einmal, dass du immer willst oder dass du immer tust. Das sind Unterschiede. Eine Studie von Q Studio besagt, dass die durchschnittliche tägliche Zeit bei TikTok 4- bis 15-jährigen Kind bei durchschnittlich 80 Minuten am Tag liegt. Ist das eine Sucht? Ich persönlich finde es schon, aber die Antroffenen sind höchstwahrscheinlich anderer Meinung. Ich glaube, jeder sollte sich selber ein Bild davon machen und schauen, ob er süchtig ist. Während der langweiligen Corona-Situation, wo wir fast alle daheim geguckt haben, hat Adi Totoro seinen grossen Durchbruch auf TikTok gehabt. Er hat die Situation der Quarantäne ausgenutzt und durch die Langweile von vielen Menschen daheim Fans bekommen. Da die meisten nichts zu tun hatten, haben sie seine Videos geschaut und so eine kleine Abwechslung erlebt. Eigentlich wäre mit ihm ein Interview geplant gewesen, aber leider hat es auf unsere E-Mail keine Antwort gegeben. Nichtsdestotrotz habe ich noch ein paar spannende Fun Facts. Der Adi Totoro ist farbenblind. Der Adi Totoro wohnt im Baselbiet. Der Adi Totoro hat einen Schnauz. Der Adi Totoro tut gerne Skifahren. Der Adi Totoro hat ein Motto und das heisst «Die Befriend». Ja, viele Informationen. Wir haben jetzt einiges über den Adi Totoro erfahren. Jetzt habe ich mir gedacht, das ist meine erste Sendung. Ich könnte mich ja mal ein bisschen vorstellen. Ich bin der Mathis, 11, wohne im wunderbaren Kanton Schweiz, wo es die besten Käse gibt von den schönsten Bergen. Wenn ich nicht gerade in der Schule am Büffel bin, treffe ich mich etwa die mit meinen Freunden, spiele Games oder trainiere Breakdance. Mein Ziel ist, eigentlich im Radio arbeiten zu können und so an den Leuten ein Lächeln ins Gesicht zaubern. Manchmal rege ich mich auf über den Musikstil der Kollegen, denn ich bin ganz klar der Meinung, dass Electrofunk das Beste ist. Es macht mir natürlich auch eine Freude, wenn ihr den Beitrag hört und nachher mehr wisst als vorher.
2: Zuerst sage ich euch, was TikTok überhaupt ist. TikTok ist eine Ende September 2016 gegründete chinesische Videoplattform. User können kurze, selbst gedrehte Videos aufnehmen, die man mit Musik von bekannten Songs oder Filmszenen unterlegt werden können. Diese User nutzen diese Videos, um kreative und lustige Videos zu erstellen, wobei sie dazu häufig tanzen, die Lippen synchron zu den Songs oder Szenen bewegen. Die Videos sind meistens auf eine Länge von 10 Sekunden limitiert. TikTok ist allerdings mehr als nur eine Videoplattform. Dadurch, dass User ihre Videos mit anderen teilen können, handelt es sich zugleich um ein soziales Netzwerk. TikTok oder auch Douyin, wie es in China heißt, gleicht dabei der Social-Media-Plattform Instagram. Der Unterschied ist nur, auf Instagram gibt es Bilder und auf TikTok gibt es kurze Videos. Welche Alternative gibt es zu TikTok? Einer der größten Konkurrenten von TikTok war Musical.ly. das in westlichen Ländern deutlich bekannter war. Ende 2017 kaufte TikTok Musical.ly für über 1 Milliarde US-Dollar und übernahm dabei auch die 200 Millionen Nutzer der App. Musical.ly verfügt im Wesentlichen über die gleichen Funktionen wie TikTok, wurde aber bereits 2 Jahre zuvor gegründet. Inzwischen ist Musical.ly in TikTok umbenannt worden. TikTok erfreut sich daher auch in westlichen Ländern zunehmender Beliebtheit und Bekanntheit. TikTok zusammengefasst. TikTok ist das Instagram für Musik und Videos. Die App ist kostenlos, aber wie bei allen anderen Social Networks können die User durch Sponsoring Geld verdienen. Außerdem gibt es eine Live-Funktion, bei der Fans ihre TikTok-Stars Geld spenden können. Ein Prinzip, welches auch die Streaming-Plattform Twitch groß gemacht hat. Bis Ende 2017 war hierzulande die App Musical.ly bekannter. Doch TikTok kaufte den Konkurrenten für mehr als 1 Milliarde US-Dollar. Später wurde Musical.ly in TikTok integriert. Dank TikTok sind wieder alte und neue Lieder bekannt geworden. Tänze wurden erfunden und ein vergessenes Lied namens Toy wurde wieder hervorgerufen. So klingt das Lied. I'm not your toy, not your toy. Na, kennt ihr es? Es war der Gewinner der Eurovision 2018. Hier sind noch ein paar TikTok-Rekorde. TikTok hat im März 2020 350 Millionen Downloads gehabt. Im Moment hat TikTok 2 Milliarden Downloads. Hier noch die Top 3 TikToker mit den meisten Follower. Charli D'Amelio mit 90,9 Millionen. Addison Rae mit 62,8 Millionen. Und Zach King mit 50 Millionen Follower auf TikTok.
3: Ich interview jetzt meine Kollegin Nadja. Sie ist 13 und ist im Moment gerade bei uns auf Besuch. Und zwar mache ich ein Interview mit ihr über TikTok. Also Nadja, hast du TikTok?
4: Ja, ich habe TikTok.
3: Okay, und findest du es gut?
4: Ja, ich find's cool.
3: Gibt's auch etwas auf TikTok, was du jetzt nicht so cool findest?
4: Also es gibt halt manchmal Hate-Kommentare bei manchen Videos und da ist es halt nicht so cool für andere vor allem.
3: Und was findest du an TikTok besonders gut?
4: Also ich find cool, dass man dort halt ein Rezept und halt alles

0: Kommentar, aber die schaue ich meistens gar nicht erst an.
1: Wie wichtig ist TikTok für dich?
0: Also es ist halt einfach eine App für mich, die ich mal brauche, wenn mir langweilig zum Beispiel ist und ich gar keine Lust habe, auf YouTube zu schauen, sondern einfach nur auf kurze Videos. Ja, also es ist mir nicht so wichtig.
1: Bist du eher viel auf TikTok oder eher weniger?
0: Eher weniger. Ja, vielleicht 1-2 Stunden.
1: Das war ein tolles Interview von meiner Kollegin, der Nadja. Jetzt habe ich meine Kollegin, die Irina, neben mir. Auch mit ihr mache ich jetzt ein Interview. Und du, Irina, hast du TikTok?
2: Ja, ich habe TikTok.
1: Und findest du es gut?
2: Ja, ziemlich.
1: Gibt es auch auf TikTok Sachen, die du nicht so gut findest?
2: Ja, es gibt halt schon spezielle Sachen, die ich jetzt zum Beispiel nicht so cool finde. Zum Beispiel Hate-Kommentare, die finde ich halt nicht so gut, weil wenn man die Person hatet, wieso machen wir es denn? Wir können ja einfach weggehen von dieser Person.
1: Und gibt es auch Sachen, die du besonders gut findest?
2: Ja, also ich finde halt zum Beispiel die Turn gern und dann finde ich halt die Turn-Videos von anderen cool.
1: Tust du auch Videos auf TikTok aufstellen?
2: Ja.
1: Und zeigst du die dort auch oder nicht?
2: Also, kommt auf Fahrer für Videos, manchmal schon, manchmal nicht.
1: Also machst du auch besonders so Tonvideos und so?
2: Ja, ja.
1: Okay, und du hast vorher über Hate-Kommentare erzählt. Gibt es auch bei dir Hate-Kommentare in deinen Kommentaren zu deinen Videos?
2: Nein, zum Glück nicht.
1: Weißt du denn so das meiste, was du jetzt bei deinen Videos hast? Ich meine, wir haben auf TikTok liken. Was sind denn die meisten Likes bei dir?
2: Bei mir sind es 35.
1: Okay, und wie wichtig ist TikTok für dich?
2: Also, wenn ich das Handy habe, bin ich schon ziemlich öfter in TikTok drin. Aber ich würde schon sagen, dass mir wichtig ist.
1: Okay, also bist du eher viel Zeit auf TikTok?
2: Ja, sehr viel.
1: Danke vielmals für das Interview.
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4: Ich habe mich nämlich auch gefragt, was eigentlich die Heimat ist und ob ich überhaupt eine Heimat habe. Und mit diesen Gedanken begrüße ich dich zu meinem Beitrag. Ich bin nämlich wieder die Anne-Sophie. In der heutigen Sendung geht es ja um schöne Orte oder Länder oder auch um die Heimatstadt. Obwohl in meinem Pass St. Gallen und Genf als Heimatort stehen, bin ich mir nicht ganz sicher gewesen, welche Stadt ich selber als meine Heimatstadt würde definieren. Ich wohne zwar in Biel, aber weil mir erst, als ich so 4 war, von Ostschweiz nach Biel gezögert war, habe ich nicht so ein Haus oder eine Wohnung, wo ich sage, das ist mein Zuhause, dort bin ich schon seit immer. In Deutschland hatte ich so ein Haus, wo ich schon immer hergegangen bin, seit ich geboren bin. Das Haus von meinen Grosseltern. Dort bin ich aber dafür nur in den Ferien. Das würde ja dann heissen, dass ich gar keine richtige Heimat habe. Aber muss die Heimat überhaupt ein Ort sein, wo man schon seit immer kennt? Obwohl das irgendwie meine erste Definition für Heimat war, habe ich meine Meinung, was Heimat ist, etwas geändert. Für mich muss Heimat nämlich eigentlich gar kein Ort sein. Vielleicht sind es mehr die Menschen, die dort sind, die einem das Gefühl von Heimat geben. Und wenn man an mehreren Orten Menschen hat, die einem das Gefühl von Heimat geben, dann hat man einfach mehrere Orte, die für einen Heimat sind. Meine zwei Heimatstädte wären in dem Fall Schrotzberg oder genauer gesagt das Dorf Kelberbach in Deutschland und Biel. Wenn du ganz aufmerksam hast zugelassen, ist dir vielleicht aufgefallen, dass ich einmal Biel oder ohne Dialekt Biel gesagt habe und einmal Biel-Bien. Warum ist da jetzt plötzlich noch Bien hinten dran, fragst du dich vielleicht. Das liegt daran, dass Biel eine zweisprachige Stadt ist. Es hat Leute, die Französisch reden und solche, die Deutsch reden. Bien ist also der französische Name für die Stadt. Weil die meisten ihre Muttersprache etwas lieber reden, aber die jeweils andere Sprache gut verstehen, kommen manchmal lustige Gespräche zustande. Jemand redet zum Beispiel in Deutsch und der andere antwortet in Französisch. Oder auch, wenn man jemanden interviewt, kann es sein, dass der eine vielleicht die Frage auf Französisch stellt und der andere auf Deutsch antwortet. Es kann aber auch Konfliktpotenzial haben. Einmal haben sich nämlich Leute beklagt, weil ein Autobahnschild nur auf Deutsch und nicht auf Französisch war. Ein Ort in Biel, wo ich mega gerne bin, ist am See. Am See hat es nämlich so einen Steg, wo man ein bisschen in den See rauslaufen kann. Vor am Steg hat es so ein L aus Beton. Für was das ist, weiss ich nicht so genau. Man könnte es vielleicht Kunst nennen. Meistens gehe ich aber nicht für das auf den Steg, sondern weil ich es mega schön finde, von dort den See zu beobachten. Egal, ob die Sonne gerade den See lässt glitzern oder ob sie gerade am Untergehen ist und der See rot färbt. Ich finde, der Ort hat etwas Beruhigendes und Schönes. Man sieht etwas weiter hinten im See auch die Petersinsel. Das ist eine Halbinsel, die früher mal eine Insel war. Aber weil Biel eigentlich auf einem Moor ist, hat es immer wieder viele Überschwemmungen gegeben. Und wegen dem mussten sie den Wasserstand des Sees etwas abtun.
5: Shanghai ist eine riesige Stadt mit über 26 Millionen Einwohnern. Ich bin dort geboren und habe ungefähr 2,5 Jahre lang dort gelebt. Ich werde jetzt ein bisschen darüber erzählen. Es gibt eine riesige Straße, die heißt Nanxing Road. Und dort hat es alles. Zum Beispiel riesige Shopping Malls, Spielhallen und epische ist es am Abend. Weil dann ist es dort immer noch nicht dunkel wegen der vielen Lichter. Aber ihr müsst immer aufpassen bei den Touristenfallen. Zum Beispiel eine junge Studentin will ihr Englisch verbessern und ladet die zum Gespräch im Teehaus ein. Aber das Problem ist, dort kostet eine halbe Stunde zum Beispiel mehrere hundert Franken. Und die lohnt die erst aus dem Gebäude, wenn du das zahlst.
6: Jetzt kommt ein kleiner Quiz zu Hollywood und den USA.
0: In welcher Bundesstaat liegt Hollywood? Lösung ist, Hollywood liegt im Bundesstaat Kalifornien. Zweitens, was ist bekannt über Hollywood? Lösung ist, in Hollywood ist das sogenannte Universal Studios und dort sind viele Filmstars. So, jetzt noch zu den USA. USA ist nur eine Abkürzung, doch wie heisst der ganze Bedeutung? Lösung ist United States of America. Und noch als letztes, was essen Amerikaner gern? Lösung ist natürlich Hamburger. Hamburger, da ist dort extrem beliebt und auch allgemein Fast Food. So, noch etwas zu den Präsidenten. Wie gut kennen den Präsidenten von Amerika? Erstens, wer war Präsident im Jahr 1950? Richtig, es ist Harry Truman. Er war von 1945 bis 1953 Präsident. Zweitens, wer war Präsident im Jahr 1962? Richtig, es war John Kennedy. Er hat regiert von 1961 bis 1963. Und noch als letztes, wer war Präsident im Jahr 2000? Richtig, es war Bill Clinton. Er war Präsident von 1993 bis 2001.
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2: Das letzte Mal Hallo von der Sarina und der Selina. Und in der heutigen Folge von unserem Podcast zum Thema friedliches Zusammenleben schauen wir nochmal zurück, wer das wir alles mitnehmen und was wir gelernt haben. Wenn einmal Gruppen da sind, so Klassen, und wir haben den letzten Tag, dann spielen wir mit ihnen einmal ein Spiel, das lasse ich da und dann nehme ich mit.
3: Ja, ich nehme mit, wie schön dass es ist, wenn einem auffällt, wie vielfältig dass wir Menschen sind. Mhm. Und ich lasse da, dass man manchmal ein bisschen die Augen verschließt von gewissen Sachen. Also, dass man manchmal, glaube ich, wirklich vergisst, was die eigene Rolle kann sein, damit es anderen besser geht. Wir haben es angeschaut im Konflikt, dass einem vielleicht manchmal gar nicht auffällt, wenn man mal für einen Ton drauf hat oder so. Dass man dort nicht einfach das Gefühl hat, da kann man nichts daran ändern. Oder im Thema Nachhaltigkeit ebenfalls. Genau da lasse ich da. Wie ist es bei dir, Selina? Was nimmst du mit und was lässt du da?
2: Also zuerst muss ich sagen, ich finde, du hast es sehr gut zusammengefasst und hast es schön auf den Punkt gebracht. Ich nehme definitiv alles mit, was ich in diesem Podcast auch lernen konnte. Also ich nehme definitiv von jedem Podcast etwas mit, würde ich jetzt so sagen. Was ich hier lasse, sind all die Versprechen, die wir in diesem Podcast gemacht haben. Muss man auch mal sagen an dieser Stelle. Natürlich sind es sehr schöne Stunden gewesen, die wir da haben dürfen erleben und die Sendereihe kreieren für dich und jede andere oder andere Person, die da aussen dazu lässt.
3: Kann man friedliches Zusammenleben lernen?
2: Definitiv, ja. Also ich muss zugeben, ich habe auch nicht immer alle Aspekte, die wir hier in dem Podcast angeschaut haben, beachtet in meinem Alltag. Und darum finde ich schon, ja, man kann es lernen. Es ist, die Hoffnung ist nicht verloren. Man muss einfach dranbleiben und man muss sich einfach ein bisschen an der Nase nehmen und die drei Begriffe Akzeptanz, Toleranz und Respekt einfach immer wieder ein bisschen aufrufen in sich rein und dann kann man das sehr wohl lernen und auch ausführen.
3: Ich finde, an diesem Punkt können wir unseren Podcast zu friedlichem Zusammenleben abschliessen und hoffen natürlich, dass du so viel gelernt hast wie Selina und ich selber auch. Und falls du nochmal in unsere einzelnen Podcasts möchtest einhören, findest du alle auf unserer Webseite www.powerup.ch. Friedliches Zusammenleben.
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Willkommen zu Stimmen im Aktivismus. Schön, dass ihr wieder dabei seid. Ich bin Bora und heute widmen wir uns einer Künstlerin, die nicht nur mit ihrer Musik Millionen von Menschen beeindruckt, sondern auch ihren Mut. Sie setzt sich für Feminismus und Gerechtigkeit ein. Und die Person ist nämlich Taylor Swift. Taylor ist bekannt für ihre Hits wie «Shake It Off» und «You Belong With Me». Aber hinter der glitzernden Fassade steckt eine Frau, die ihre Stimme auch außerhalb der Bühne sich erheben tut. Und das für Frauenrechte und gegen Ungerechtigkeit für alle, die gehört werden wollen. Heute reden wir über ihre Entwicklung als Feministin und ihre klaren Statements in ihrer Musik und ihren bahnbrechenden Gerichtsprozess gegen sexuelle Belästigung. Taylor Swift hat ihre Karriere in einer Zeit angefangen, in der die Unterhaltungsindustrie oft von Sexismus geprägt war. Frühere Interviews zeigen auch, dass sie am Anfang eher zögerlich war, sich selbst offen als Feministin zu bezeichnen. Doch in den letzten Jahren hat sich das geändert. Besonders ab ihrem Album 1989 hat sie angefangen, offen über Feminismus zu reden und von Gleichberechtigung zu sprechen. Ein Schlüsselmoment war ihr Essay für die Zeitschrift Elle, in dem sie erklärt hat, wie sie durch persönliche und berufliche Erfahrungen verstanden hat, dass Frauen oft härter kämpfen müssen, um den gleichen Respekt zu bekommen, wie schon auch die Männer, die er automatisch bekommen. Taylor nutzt ihre Musik, um gesellschaftliche Themen zu adressieren. Zum Beispiel eins davon heisst «The Man» aus dem Lover-Album. Dort stellt sie die kraftvolle Frage, wie anders ihre Karriere gelaufen wäre, wenn sie ein Mann wäre.

0: In diesem Lied hinterfragt sie die Doppelmoral, mit dem Frauen oft Mühe haben. Ihre Texte sind eine scharfe Kritik an den Erwartungen und dem Urteil, wo Frauen oft in der Öffentlichkeit ausgesetzt sind. 2017 war Taylor Swift an einem Gerichtsprojekt verwickelt, wo viel Aufmerksamkeit von der Gesellschaft angeregt hat.
1: Swift says this picture shows the moment Mueller inappropriately grabbed her, putting his hand up her skirt.
2: This had happened to me. We told his boss. They did an investigation. He got fired. Then he sued me for millions of dollars. So I countersued for $1.
0: Der Fall hat angefangen, als sie den Radiomoderator David Mueller beschuldigt hat, sie bei einem Meet and Greet in 2013 unsittlich berührt zu haben.
2: I was angry that I had to be there. I was angry that this happens to women. I was angry that people are paid to antagonize victims. I was angry that all the details had been twisted.
0: Mueller hat die Beschuldigungen abgelehnt und sie darauf angeklagt wegen Verleumdung. Sie hat sich nicht einschüchtern lassen und sich gewehrt. Sie hat eine Gegenklage wegen sexueller Belästigung eingereicht. Sie hat symbolisch nur $1 gefordert als Schadenersatz, um zu zeigen, dass es nicht nur um Geld geht, sondern um Ungerechtigkeit. Im Gerichtssaal hat sie enorme Stärke gezeigt. In ihrer Aussage hat sie gemeint, ich bin nicht schuld daran, dass Herr Mueller meine Würde genommen hat. Taylor hat schlussendlich den Prozess gewonnen. Der symbolische Dollar, den sie bekommen hat, ist zum Symbol geworden für den Mut, sich gegen sexuelle Belästigung zu wehren, egal wie mächtig die Gegenseite ist. Der Fall war ein Meilenstein im Kampf gegen Belästigung und hat weltweit mehrere Frauen inspiriert, die eigene Stimme bei so Fällen zu erheben. Seitdem hat sich Taylor Swift immer wieder für Frauenrecht eingesetzt. Sie unterstützt auch Initiativen wie Time's Up und setzt sich für ein sicheres Umfeld bei der Arbeit für Frauen ein. Auch in Interviews hat sie betont, wie wichtig es sei, dass Frauen für ihre Rechte kämpfen sollen und sich auch gegenseitig unterstützen sollen.
2: And I just thought to myself, next time there is any opportunity to change anything, you had better know what you stand for and what you want to say.
0: Ihren Mut und ihren Engagement zeigt, dass selbst in einer macht- und privilegierten Industrie die Wahrheit und Gerechtigkeit immer noch triumphieren kann. Das war es mit dieser Erfolg. Was denkt ihr über Taylor Swifts Einsatz in der Gerechtigkeit? Hat euch der Prozess oder ihre Musik inspiriert? Teilt doch eure Gedanken mit. Danke fürs Zuhören und denkt daran, jede Stimme zählt und jede Aktion macht auch einen Unterschied. Und bis bald!

Hallo zusammen. Es ist wieder einmal Zeit für ein bisschen Nachhaltigkeit. Heute erkläre ich euch das Drei-Säulen-Modell. Gestern haben wir gehört, wie das Wort Nachhaltigkeit dank der Frau Brundtland endlich eine genaue Definition bekommen hat. Und wie man, um die Definition einem klaren Begriff zuzuordnen, den Term nachhaltige Entwicklung eingeführt hat. Wir haben gelernt, dass eine Gesellschaft, die sich nachhaltig entwickelt, ihre Bedürfnisse im Alltag nur so befriedigt, dass sie dabei den kommenden Generationen nicht bei ihrer Bedürfnisbefriedigung im Weg steht. Etwas, das gut tönt, aber im realen Alltag gar nicht so einfach umzusetzen ist. Fast gleichzeitig zu dieser Definition von der Frau Brundtland und ihren Kollegen ist darum noch eine zweite, detailliertere Definition aufgetaucht. Und zwar sagt die Definition, dass eine nachhaltige Entwicklung von einer Gesellschaft nur dann gegeben ist, wenn man die drei Dimensionen Umwelt, Gesellschaft und Wirtschaft alle etwa gleich berücksichtigt. Das klingt jetzt vielleicht noch ein bisschen abstrakt, lässt sich aber auf unseren Alltag relativ gut ummünzen. Fangen wir doch gerade mal mit der Dimension Umwelt an. Nachhaltiges Handeln heisst dort, dass wir natürliche Lebensgrundlagen, also zum Beispiel Ressourcen wie Öl und Kupfer, aber auch den Boden, wo wir zum Beispiel unsere Häuser drauf bauen, nur in dem Mass beanspruchen, wie sie sich regenerieren können. Ihr merkt schnell, dass das gar nicht so einfach ist. Öl kann man, wenn es einmal in Form von Benzin in unseren Autos verbraucht worden ist, nicht mehr zurückgewinnen. Und auch der Boden bleibt, ist er erst einmal von einer Strasse überdeckt, meistens verbaut. Ein bisschen einfacher ist es beim Kupfer. Dort kann ich zumindest schauen, dass ich alte Kupferdrähte, die man nicht mehr braucht, recyceln und in neue kupferhaltige Produkte wieder einbauen. Doch gehen wir mal weiter zu der Dimension der Wirtschaft. Dort heisst nachhaltiges Handeln so viel wie, dass eine Gesellschaft wirtschaftlich nicht über ihren Verhältnissen leben sollte, weil das zwangsläufig zu Einbußen bei den nachkommenden Generationen führen würde. Das heisst zum Beispiel, dass man nicht mehr Geld ausgeben sollte, als man hat. Denn wer mehr Geld ausgibt, als er hat, der macht Schulden, die seine Nachkommen dann wieder müssen mit ihrem eigenen Geld abzahlen. Geld, das sie vielleicht besser für ihr eigenes Leben könnten brauchen. Zuletzt haben wir dann noch die gesellschaftliche Dimension. In der wird ein nachhaltiges Handeln vor allem mit Gerechtigkeit zwischen den Bewohnern von einem Land oder einer Region gleichgesetzt. Das heisst, alle Bewohner von einem Land sollten gerecht und fair behandelt werden. Konflikt ohne Gewalt, sondern im Dialog gelöst werden. Im Weiteren sollte jeder Mann und jede Frau die Gelegenheit haben, sich an einer konstruktiven Weiterentwicklung dieser Welt zu beteiligen. Der Fachbegriff für das heisst Partizipation. Auch die Kinderrechte, die auf dem Sender immer wieder angesprochen werden und einen Kernpunkt im Bemühen der Stiftung Kinderdorf Pestalozzi darstellen, sind Teil der sozialen Dimension. Die ganze Definition, die wir jetzt zusammen angeschaut haben, heisst übrigens aufgrund von ihren drei Dimensionen auch das Drei-Säulen-Modell der Nachhaltigkeit. Wer genau der Begründer dieser Definition ist, lässt sich heute nicht mehr ganz schlüssig nachweisen. Es gibt nämlich ganz verschiedene Leute, die für sich beanspruchen, der Erste zu sein, der das Drei-Säulen-Modell aufgestellt hat. Für uns ist das aber an dieser Stelle auch gar nicht so wichtig. Es zeigt höchstens, dass diese Definition ziemlich gut zu sein scheint, wenn sie jeder erfunden haben. Das war jetzt die vierte Folge Nachhaltigkeit. Eigentlich solltet ihr jetzt ungefähr wissen, was man mit Nachhaltigkeit und nachhaltiger Entwicklung genau meint. Wem jetzt das Ganze aber doch ein bisschen zu schnell gegangen ist oder der Anfang vom Herrn von Karlowitz schon fast wieder vergessen hat, der soll doch morgen noch mal reinhören. Dann schauen wir auch noch ein paar Beispiele an, was denn jetzt für euch und für mich ein nachhaltiges Handeln könnte bedeuten. Ciao zusammen, bis morgen.

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0: 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Der Schweizer Nationalsportschwingen wird olympisch.
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0: 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Arbeitet neu als Tigerdompteur im britischen Nationalzirkus.
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